0: Hit für endlose Tourkilometer. Katharina Frank von den Rainbirds über Katrina and the Waves, Walking on Sunshine.
1: Das ist einfach ein Radiohit. Wir sind natürlich als Band Stunden haben wir auf Autobahnen verbracht und dieser Song wurde damals eben auch permanent gespielt. Und ich glaube, auch vom Typ her hatte ich so das Gefühl, wir könnten so in einem Raum stehen oder in einer Welt leben oder so. Auf jeden Fall passte das in die Zeit und zu uns.
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1: Im Studio Hanna Messerschmidt. VW will künftig nur noch 9 Millionen Fahrzeuge pro Jahr herstellen. Das teilte der Konzern nach seiner Aufsichtsratssitzung mit. Die Modellpalette soll um die Hälfte schrumpfen. Weltweit sollen zudem bis zu 120.000 Jobs auf dem Prüfstand stehen, berichtet die Bild. Neue Details gibt's aber nicht. Kindergeld fürs Neugeborene bei der Familienkasse selbst beantragen, das könnte Eltern bald erspart bleiben. Der Bundestag hat grünes Licht für das automatische Kindergeld gegeben. Künftig soll die Auszahlung nach der Geburt ohne Antrag starten. Der Bundesrat muss noch zustimmen. Der Bundestag kann heute über das Krankenkassensparpaket abstimmen. Grüne und Linke sind mit Eilanträgen in Karlsruhe gescheitert. Sie wollten mehr Zeit für Beratungen. Die Regierung plant Einschnitte im Gesundheitssektor. Fest steht jetzt auch, dass das Heizungsgesetz heute im Parlament landet. Frankreich hat es ins Halbfinale der Fußball-WM geschafft. Das Viertelfinalspiel gegen Marokko hat Frankreich klar für sich entschieden. In Boston stand es am Ende 2:0. Im Halbfinale wartet dann entweder Spanien oder Belgien. In den kommenden Tagen gibt es dann noch die Spiele Norwegen, England und Argentinien, Schweiz.
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2: Viele Wolken hängen gerade in der Nordhälfte. Sonst ist es oft klar und es bleibt trocken. Dazu liegen die Temperaturen zwischen 19 und 10 Grad. Heute geht es insgesamt trocken weiter, im Norden weiter eher wolkig, sonst freundlich und meist klar. Und am Nachmittag wird es richtig warm mit maximal 29 bis 34 Grad.
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0: 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Cyndi Lauper, True Colors.
1: Okay, dass dieser Song über die wahre Schönheit eines jeden Menschen ausgerechnet von einem der am meisten geschminktesten 80er-Stars gesungen wird, ist schon irgendwie lustig. Aber auch wenn Cyndi äußerlich vielleicht nicht perfekt passt, sie hat sich gleich beim ersten Hören in den Song verliebt und True Colors zu einem echten 80er-Meilenstein gemacht.

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1: Im Studio Hanna Messerschmidt. Bei VW werden die Sparpläne offenbar noch größer. Laut Bild sollen weltweit bis zu 120.000 Stellen wegfallen. Außerdem sollen ab 2031 nach und nach 4 deutsche Werke schließen. Zuerst Zwickau und Emden, später Hannover und Neckarsulm. Zudem plant der Konzern künftig nur noch 9 Millionen Fahrzeuge pro Jahr zu bauen. Die Sommerpause ruft. Doch vorher soll das Krankenkassensparpaket noch durch den Bundestag. Heute stimmt das Parlament darüber ab. Grüne und Linke wollten das verschieben, sind aber mit ihren Eilanträgen beim Bundesverfassungsgericht gescheitert. Auch das Heizungsgesetz ist heute Thema im Bundestag. Bei einem schweren Waldbrand in Andalusien sind bisher mindestens 12 Menschen ums Leben gekommen. Einige der Toten wurden in ihrem Auto gefunden. Spanischen Behörden zufolge ist der Brand am Nachmittag in der Nähe von Almeria ausgebrochen. Auch Portugal und Frankreich hatten zuletzt mit Bränden zu kämpfen. Frankreich steht als erste Fußballmannschaft im WM-Halbfinale. Das Spiel gegen Marokko hat der Top-Favorit mit 2:0 gewonnen. Gegner im Halbfinale ist dann entweder Spanien oder Belgien. Das zweite Viertelfinalspiel steigt heute um 21 Uhr unserer Zeit.
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2: Viele Wolken hängen gerade in der Nordhälfte. Sonst ist es oft klar und es bleibt trocken. Dazu liegen die Temperaturen zwischen 19 und 10 Grad. Heute geht es insgesamt trocken weiter, im Norden weiter eher wolkig, sonst freundlich und meist klar. Und am Nachmittag wird es richtig warm mit maximal 29 bis 34 Grad.
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0: Punk-Wurzel in zum Chartbreaker. Steve Norman von Spandau Ballet über Billy Idol, Eyes Without a Face.
1: Bevor Billy Idol solo berühmt wurde, war ich ein riesiger Fan von Generation X. Ich habe damals jede Punkband gesehen, aber Generation X hatte für mich die besten Songs und die beste Energie. Billy Idol hat es geschafft, diese Wurzeln mitzunehmen und daraus eine ganz eigene Karriere zu machen. Eyes Without a Face steht für mich genau für diesen Schritt. 80s, 80s.

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Das sind unsere Favorites für den Sommer. Depeche Mode. Depeche Mode. Prince, Raspberry Beret. Angewortet von Sabine aus Köln über die 80s.

euch auf. Die Pet Shop Boys, Duran Duran, The Cure. OMD, Rick Astley, Alice

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1: Im Studio Hanna Messerschmidt. VW will künftig nur noch 9 Millionen Fahrzeuge pro Jahr herstellen. Das teilte der Konzern nach seiner Aufsichtsratssitzung mit. Die Modellpalette soll um die Hälfte schrumpfen. Weltweit sollen zudem bis zu 120.000 Jobs auf dem Prüfstand stehen, berichtet die Bild. Neue Details gibt's aber nicht. Kurz vor der Sommerpause stimmt der Bundestag heute über das Krankenkassensparpaket ab. Schwarz-Rot plant größere Einschnitte im Gesundheitssektor. Auf Versicherte kommen höhere Kosten zu. Auch das Heizungsgesetz ist Thema im Bundestag. Auch langfristig sollen neue Öl- und Gasheizungen eingebaut werden dürfen. Autofahrer müssen am Wochenende wieder mit vollen Straßen rechnen. In weiteren Bundesländern sind die Sommerferien losgegangen. Hamburg, Berlin und Brandenburg sind jetzt gestartet. In Mecklenburg-Vorpommern ist letzter Schultag. Besonders eng wird es heute Nachmittag und morgen Vormittag. Frankreich hat es ins Halbfinale der Fußball-WM geschafft. Das Viertelfinalspiel gegen Marokko hat Frankreich klar für sich entschieden. In Boston stand es am Ende 2:0. Im Halbfinale wartet dann entweder Spanien oder Belgien. In den kommenden Tagen gibt es dann noch die Spiele Norwegen, England und Argentinien, Schweiz.
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3: Meist sonnig geht's in den Morgen, dazu bleibt's trocken. Im Lauf des Tages wird's verbreitet richtig heiß. Die Höchstwerte liegen zwischen 25 und 34 Grad. An der Küste ist's etwas angenehmer. Morgen weiter viel Sonne. Im Nordosten kann ab und zu mal ein Schauer runterkommen. Am Alpenrand sind am Nachmittag auch einzelne Gewitter möglich. Maximal bis 35 Grad.
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4: Es ist Freitag, letzter Tag der Woche, kurz nach 5. Schönen guten Morgen.
5: Hallo, Peter und Marie hier.
4: Sommer ist die Zeit, in der es zu heiß ist, um das zu tun, wozu es im Winter zu kalt war. Das ist von Mark Twain, das muss man erstmal setzen lassen, nicht? Also, ich meine, joggen würde passen, nicht? Da sagt man auch, im Sommer ist zu heiß, im Winter ist zu kalt. Oder fällt dir noch was ein, Marie?
5: Ja, natürlich, in den See springen.
4: Ja, da ist aber nicht zu heiß zu. Oder?
5: Na gut, wenn die Algen dann umschlagen. Na gut, wir verlieren uns da in Details.
4: Ja, machen wir doch lieber unseren Sommer hier bei 80s.
5: Genau, eine Sache, die geht im Sommer am allerbesten, ist unser Summer Radio. Findet ihr in der App und im Web.
4: Und daraus gibt's jetzt richtig schöne Sommermusik. Wham! Club Tropicana. 80s.

0: Duran Duran und Notorious. Der Morgen fängt an. Guten Morgen.
1: Hallo, Peter und Marie hier für euch.
0: Ja, komisch, bei unserer nächsten Künstlerin Madonna wird man ja nie im Leben auf die Idee kommen, dass sie die sozialen Netzwerke ziemlich blöd finden würde. Mhm. Hat sie aber tatsächlich gesagt, obwohl sie ja nun oft bei Insta und Co. zu finden ist. Aber Madonna findet das alles ziemlich schlimm.
1: Ja, sie hat gerade in einem Interview zur Veröffentlichung ihres neuen Albums gesagt, wenn ich länger als 10 Minuten auf Instagram bin, hat sie gesagt, dann wird sie depressiv und sie versteht nicht, warum sie dem Ganzen Macht über ihre Seele, über ihr Selbstbild oder über ihre Weltansicht geben sollte.
0: Aber trotzdem, hätte sie, wenn sie das so befolgen würde, weniger Follower. Was macht Madonna denn sonst mit ihrer freien Zeit? Ja, angeblich schreibt sie 3 Tagebücher die Woche. Per Hand? Das wird sie dann wahrscheinlich irgendwann veröffentlichen bei Instagram. Ich weiß es nicht.
1: Wird dann gepostet.
0: Nein, genau. Sie hat ja recht. Völlig recht, wie so oft. Madonna. Und hier singt sie. Like a Prayer.

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1: Wir schauen in die deutschen Charts des Jahres 1982. Auf den Tag genau heute stehen da auf Platz 1 und haben somit Nicole und ein bisschen Frieden abgelöst. Paul McCartney und Stevie Wonder mit Ebony and Ivory.

Heute am 10. Juli hat Neil Tennant Geburtstag. Die eine Hälfte der Pet Shop Boys wird am 10. Juli 1954 in North Shield, Großbritannien geboren. 1981 gründet er gemeinsam mit Chris Lowe das Duo die Pet Shop Boys. Ihr erster Song West End Girls wird vom New Yorker Dancefloor-Idol Bobby Orlando produziert und

Erst mit der zweiten, neuen Version wird der Track allerdings zum Welterfolg für die Pet Shop Boys. Happy Birthday, Neil Tennant. 80s, 80s, Real 80s Radio.

Das sind unsere Favorites für den Sommer. Camouflage. Madonna. Und neu dabei. Wham, I'm your man.

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1: Im Studio Gisa Weber. Die Zukunft mehrerer deutscher VW-Werke bleibt unklar. Der Aufsichtsrat hat gestern stundenlang über Einschnitte beraten. Über Werksschließungen oder Stellenstreichungen teilte der Konzern danach nichts mit. VW will künftig weniger Modelle und Ausstattungen anbieten. Laut Bild könnten weltweit bis zu 120.000 Stellen wegfallen. Die Sommerpause ruft, doch vorher soll das Krankenkassensparpaket noch durch den Bundestag. Heute stimmt das Parlament darüber ab. Grüne und Linke wollten das verschieben, sind aber mit ihren Eilanträgen beim Bundesverfassungsgericht gescheitert. Auch das Heizungsgesetz ist heute Thema im Bundestag. Hersteller von Handys, Waschmaschinen und anderen Elektrogeräten sollen künftig verpflichtend Reparaturen zum angemessenen Preis anbieten. Das Recht auf Reparatur soll heute im Bundesrat endgültig beschlossen werden. Dort steht unter Anträgen beim Bundesverfassungsgericht gescheitert. Auch das Heizungsgesetz ist heute Thema im Bundestag. Hersteller von Handys, Waschmaschinen und anderen Elektrogeräten sollen künftig verpflichtend Reparaturen zum angemessenen Preis anbieten. Das Recht auf Reparatur soll heute im Bundesrat

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1: Meist sonnig geht's in den Morgen, dazu bleibt's trocken. Im Lauf des Tages wird's verbreitet richtig heiß. Die Höchstwerte liegen zwischen 25 und 34 Grad. An der Küste ist's etwas angenehmer. Morgen weiter viel Sonne. Im Nordosten kann ab und zu mal ein Schauer runterkommen. Am Alpenrand sind am Nachmittag auch einzelne Gewitter möglich. Maximal bis 35 Grad.
2: Es ist kurz nach 5:30, Freitag früh. Schönen guten Morgen.
3: Hallo, Peter und Marie hier.
2: Falls ihr den Urlaubskoffer schon gepackt habt, dann lasst noch ein klitzekleines Plätzchen frei, damit ihr eure 80s Socken mitnehmen könnt. Aber müsst ihr natürlich erstmal gewinnen.
3: Ja, und das ist keine große Hürde. Wir freuen uns auf eure Anmeldungen. Dann können wir euch nämlich zurückrufen. Also meldet euch an 80s80s.de und erkennt in 8 Sekunden einen 80s-Hit.
2: Und bis dahin haben wir noch Musik. Donna Summer, She Works Hard for the Money.

0: I want to break free und das am frühen Morgen. Das war ein Queen. Guten Morgen.
1: Hallo, hier sind Peter und Marie für euch. Ja, es sind schon ein paar mehr wach. Und zwar alle die, die jetzt einen Anruf erwarten könnten und sich vorher angemeldet haben auf 80s80s.de. Es geht schließlich um die 80s80s Socken.
0: In unserem 8-Sekunden-Spiel, genau. Und das starten wir jetzt gleich. Und wir freuen uns auf jeden Fall auf den Bernd, der jetzt am Telefon hoffentlich sein wird.
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0: Guten Morgen, Bernd. Peter, Marie, 80s80s hier.
3: Ach, hallo Marie, hallo Peter.
1: Hi, Bernd.
0: Jo, du wohnst in Ludwigslust und das auch noch in der Schlossstraße, vielleicht sogar im Schloss, oder wie sieht das aus?
3: Leider nicht.
0: Aber das ist ein schönes Schloss da, ne?
3: Das ist ein schönes Schloss, ja.
0: Ja.
3: Ist gerade der Westflügel eröffnet worden wieder, der ist renoviert worden restauriert und ganz schick gemacht.
0: Marie kennt das wahrscheinlich.
3: Aber das sind alte Sachen, wir wollen doch über neue Sachen reden, oder?
1: Ja, du hast ja recht, genau, das ist ja, du hast ja vollkommen recht, aber ich bin halt schon so ein bisschen der barocke Fan. Ich habe gehört, die Orangerie da bei euch soll wohl auch sehr schön sein.
3: Ist sehr schön.
1: Guck mal.
3: Könnt ihr gerne mal vorbeikommen.
1: Oh, wir sind eingeladen, Peter.
0: Ja, da machen wir doch da mal irgendwie Pop Stories Live oder so, nicht? In der Orangerie, das wäre auch mal schön.
1: Ja. Oh, schöne Location, ja.
0: Gut, aber du hast ja so recht, wir wollen nicht über die ganz alten Sachen sprechen, wir wollen über die auch nicht ganz aktuellen Sachen sprechen. Da sind wir schließlich bei 80s80s und da geht es um 80er Musik und da kennst du dich doch ganz gut aus, ne? Was verbindest du so mit den 80ern?
3: Ja, das ist ja die Zeit, wo man jetzt die Musik kennengelernt hat und man ist ja damit aufgewachsen mit den ganzen Sachen, Pet Shop Boys, Erasure, Blancmange, Flock of Seagulls und.
0: Ja, da hast schon so viele genannt. Vielleicht ist einer sogar die Lösung gewesen für unser Spiel jetzt, aber das darf ich natürlich nicht verraten. Das musst du jetzt selber erkennen. Nee, wir fangen jetzt auch an. Hier ist unser 8-Sekunden-Spiel. 8 Sekunden lang ein Song und du sagst uns, wer singt's oder wie heißt der Song.
3: Okay. Ja.
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3: Das sollte Spandau Ballet sein.
0: Sollte so sein. Könnte auch so sein. Ob es das ist, hören wir jetzt in der Auflösung.

0: und sogar den Titel noch nachgeschoben. Ganz richtig, Spandau Ballet und Gold. Das heißt, du hast ganz sicher deine 80s Socken gewonnen und die kommen auch gleich in die Post.
1: Ja, wir sehen uns bei 80s Live in Hamburg.
0: Ja, gerne. Ja, winke mal richtig groß, ne? Denn sonst sehe ich dich nicht.
2: Das ist dann der Einzige im Publikum, der mal winkt. Da weißt du Bescheid. Das war der Bernd.
0: Ganz genau.
2: Dann wünsche ich euch beiden ganz viel Spaß und dir viel Spaß mit deinen neuen Socken.
1: Vielen Dank. Ciao.

0: Jet Set, das war ein Alpha Will. Schönen Freitagmorgen.
1: Guten Morgen mit Peter und Marie hier bei 80s. Und ihr wisst ja, wir sind mittendrin in den Live Weeks. Wir verschenken also täglich von Montag bis Freitag für die großen Live-Konzerte eurer Lieblings-80s-Stars Tickets. Und da haben wir unter anderem auch schon Tickets für die Pet Shop Boys rausgehauen.
0: Ja, und die spielen heute Abend im Rahmen ihrer Dream World The Greatest Hits Live Tour ab 20 Uhr in Mönchengladbach. Und für alle, die heute Abend dahin gehen, macht euch bereit für ein Ständchen, denn ihr solltet ebenfalls singen.
1: Ja, also kein Lied von den Pet Shop Boys. Nee,
0: nee. Nein, ein lautstarkes Happy Birthday, bitteschön, denn Sänger Neil Tennant hat heute Geburtstag, wird 72 und ich glaube, der wird sich freuen, wenn das Publikum ihn mal ansingt.
1: Voll schön. Also wenn das jemand mitfilmen könnte für uns, dann wären wir euch sehr dankbar.
0: Ja, und zu seinem Geburtstag, zum Geburtstag von Neil Tennant, spielen wir natürlich jetzt die Pet Shop Boys. Hier sind sie mit Domino Dancing. Oh,

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1: Im Studio Gisa Weber. Die VW-Beschäftigten sorgen sich weiter um ihre Zukunft. Der Aufsichtsrat hat stundenlang über Sparpläne des Konzerns beraten. Angaben zu Werksschließungen oder Stellenstreichungen machte er danach nicht. Er teilt aber mit, dass VW seine Modellpalette deutlich verringern wird. Laut Bild könnten weltweit bis zu 120.000 Stellen wegfallen. Kurz vor der Sommerpause stimmt der Bundestag heute über das Krankenkassen-Sparpaket ab. Schwarz-Rot plant größere Einschnitte im Gesundheitssektor, auf Versicherte kommen höhere Kosten zu. Auch das Heizungsgesetz ist Thema im Bundestag. Auch langfristig sollen neue Öl- und Gasheizungen eingebaut werden dürfen. Hersteller von Handys, Waschmaschinen und anderen Elektrogeräten sollen künftig verpflichtend Reparaturen zum angemessenen Preis anbieten. Das Recht auf Reparatur soll heute im Bundesrat endgültig beschlossen werden. Dort steht unter anderem auch noch der Bau neuer Gaskraftwerke zur Abstimmung. Frankreich steht als erstes Team im Halbfinale der Fußball-WM. Der Top-Favorit gewann sein Viertelfinale gegen Marokko mit 2:0. Gegner in der Runde der letzten vier ist dann entweder Spanien oder Belgien. Beide treffen heute um 21 Uhr unserer Zeit aufeinander.
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3: Meist sonnig geht's in den Morgen, dazu bleibt's trocken. Im Lauf des Tages wird's verbreitet richtig heiß. Die Höchstwerte liegen zwischen 25 und 34 Grad. An der Küste ist's etwas angenehmer. Morgen weiter viel Sonne. Im Nordosten kann ab und zu mal ein Schauer runterkommen. Am Alpenrand sind am Nachmittag auch einzelne Gewitter möglich. Maximal bis 35 Grad.
4: 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Freitag früh, kurz nach sechs. Guten Morgen.
5: Guten Morgen, Peter und Marie hier.
4: Ein großartiges Wochenende für alle The Cure-Fans steht bevor.
5: Ja, also zumindest für alle Cure-Fans, die eins der begehrten Tickets für eins der begehrten Berlin-Konzerte bekommen hat.
4: Ja, die sind nämlich heute Abend, morgen und Sonntag in der Wuhlheide und das sind die einzigen Konzerte in Deutschland. Hm. Also, wir wünschen allen, die dabei sind, eine richtig, richtig tolle Zeit und als kleine Vorbereitung hören wir jetzt natürlich die Herren um Robert Smith, The Cure. Hier sind sie mit Love Cats.

0: James Bond Feeling am frühen Morgen, The Living Daylights. Aha, einen wunderbaren guten Morgen.
1: Hallo, Peter und Marie hier.
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1: Ja, da ist es wieder, unser Neo Radio, Peters Lieblingsradio. Und warum? Einfach, weil die Musik darin was ganz Besonderes ist. Hier kommen nämlich die 80er-Stars rein, die neue Musik rausbringen. Oder aber aktuelle Künstler, die sich denken, der 80s-Sound ist so geil, den mache ich jetzt im Hier und Jetzt.
0: Sagt euch der Name Tame Impala vielleicht etwas? Das ist ein Musikprojekt aus Perth in Australien. Und dahinter steckt der Sänger und Multi-Instrumentalist Kevin Parker, der schreibt und singt die Songs im Studio alle selbst und auch die Instrumente spielt er noch und ist einer der erfolgreichsten Künstler der letzten Jahre. So in Australien spielt er mal glatt vor 20.000 Menschen, Grammy hat er auch schon. Und als Produzent, da war Lady Gaga mit am Start, Dua Lipa und viele, viele mehr. Und ganz witzig ist ja, wie der Mann sein Singen gelernt hat, nämlich als kleiner Junge. Da hat er immer gesungen, wenn die Mutti Staub gesaugt hat, damit es keiner hört, weil er es nicht so toll fand. Aber es hat sich auf jeden Fall gelohnt für ihn. Und sein Projekt Tame Impala, sagt er selber, ist so elektronische Musik, inspiriert von Psyrock.

Der Song, den wir rausgesucht haben, der heißt Dracula. Und trotz des Songtitels finde ich, das ist so ein richtig schöner Song für die Summer Beach Party. Hier sind Tame Impala und Dracula.

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0: Es ist Freitag. Schönen guten Morgen.
1: Hallo, gar nicht so ein guter Morgen, muss man ehrlich sagen.
0: Nee, absolut nicht. Die Popwelt trauert um Bonnie Tyler, die gestern leider gestorben ist, die noch so viel vorhatte. Jetzt wird das alles leider nichts mehr. Wir denken natürlich an sie, an ihre vielen großen Hits. Angefangen hat ja alles mit Lost in France. Das waren sogar noch die 70er. Oh.

Und tatsächlich, ihre große Karriere begann eigentlich mit einer Stimmlippenoperation, denn dadurch hat sie ihre so markante, raue Stimme bekommen, die wir in so vielen Songs gehört haben. Yeah!

0: dieser knarzige Sound wird sehr vielen in der Musikwelt und wir können jetzt eigentlich nur noch uns bedanken für all das, was sie uns hinterlässt und denken heute den ganzen Tag an Bonnie Tyler.
1: Und wir hören sie jetzt natürlich mit Total Eclipse of the Heart.

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1: Im Studio Gisa Weber. Bei VW gibt es nach der Aufsichtsratssitzung weiter keine Klarheit über mögliche Werksschließungen oder Stellenabbau. Konzernchef Blume teilte lediglich mit, dass VW künftig unter anderem weniger Modelle anbieten will. Berichte über mindestens 100.000 Jobs, die wegfallen sollen, ließ er unkommentiert. Die Sommerpause ruft, doch vorher soll das Krankenkassensparpaket noch durch den Bundestag. Heute stimmt das Parlament darüber ab. Grüne und Linke wollten das verschieben, sind aber mit ihren Eilanträgen beim Bundesverfassungsgericht gescheitert. Auch das Heizungsgesetz ist heute Thema im Bundestag. Es wird wieder voll auf den Straßen. In den meisten Bundesländern sind jetzt Sommerferien und viele Menschen machen sich auf den Weg in den Urlaub. Hamburg, Berlin und Brandenburg sind ganz frisch in die Ferien gestartet. Der ADAC rechnet mit deutlich mehr Staus auf den klassischen Reiserouten. Frankreich steht im Halbfinale der Fußball-WM. Der Top-Favorit besiegte Marokko in seinem Viertelfinale mit 2:0. Im Halbfinale wartet dann entweder Spanien oder Belgien. In den kommenden Tagen gibt es dann noch die Spiele Norwegen-England und Argentinien-Schweiz.
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3: Meist sonnig geht's in den Morgen, dazu bleibt's trocken. Im Lauf des Tages wird's verbreitet richtig heiß. Die Höchstwerte liegen zwischen 25 und 34 Grad. An der Küste ist's etwas angenehmer. Morgen weiter viel Sonne. Im Nordosten kann ab und zu mal ein Schauer runterkommen. Am Alpenrand sind am Nachmittag auch einzelne Gewitter möglich. Maximal bis 35 Grad.
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4: Ja, wir sind so mitten am Morgen, kann man sagen. Kurz vor 6:30 an diesem Freitag. Guten Morgen.
5: Hi, Peter und Marie hier. Ja, ins Wochenendfeeling können wir euch noch nicht so ganz entlassen. Das ist noch ein bisschen früh, aber wir können euch auf jeden Fall ein paar Infos mitgeben, die ihr vielleicht so noch nie gehört habt. In einer spannenden Popstory von Peter gleich.
4: Ja, über den Montag gibt es ja so einige Songs und einen davon, den haben wir rausgesucht für meine Popstory gleich in ein paar Minuten. Vorher Rick Astley, Never Gonna Give You Up.

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1: Der Song Blue Monday von New Order erschien nur als Maxi-Single und das war in den 80ern sehr ungewöhnlich. Noch ungewöhnlicher aber war die Plattenhülle in Form einer Floppy Disk und das Cover von Grafiker Peter Civil. Auf der schwarzen Hülle steht kein Bandname oder Songtitel. Nur wer die diskettentypische Stanzung dechiffrieren konnte, erfuhr Bandname und Titel. Doch die künstlerische Verpackung hatte ihren Preis. Sie waren der Herstellung so teuer, dass New Order mit jedem verkauften Exemplar Verluste machten. Schnell wurde es durch ein gedrucktes, billigeres Cover ersetzt. Mein Tipp, schaut mal in eurer Plattensammlung nach, vielleicht habt ihr ja noch die Originalversion mit den Stanzungen. Die ist inzwischen ein begehrtes und ziemlich wertvolles Sammlerobjekt.

0: 80s hier mit Peter und Marie. Hallo.
1: Hallo. 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
0: Da gibt es zum Beispiel auch das Wave-Radio. Da darf dieser Song natürlich nicht fehlen. Der kam bereits 1982 als zweite Single der Band raus, war aber nicht so ein richtig großer Erfolg. Ja, und was macht man dann, wenn es nicht klappt? Man versucht es halt nochmal. Und das haben sich Tears for Fears dann eben auch gedacht und brachten Pale Shelter einfach nochmal raus, nämlich 1985. Tja, und dann, ups, Top 20 in Kanada, Top 75 in England. Was will man mehr? Hier sind Tears for Fears, Pale Shelter.

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1: Im Studio Gisa Weber. Bei VW gibt es nach der Aufsichtsratssitzung weiter keine Klarheit über mögliche Werksschließungen oder Stellenabbau. Rausgekommen ist erstmal offiziell nur ein Zukunftsplan mit vielen Schlagworten wie schlanker und effizienter. Unverantwortlich, so die VW-Betriebsratsvorsitzende Cavallo. Der Bundestag hat ein Gesetz beschlossen, um die Kommunen in Deutschland zu entlasten. Bis 2029 soll jedes Jahr rund 1 Milliarde Euro für Länder und Kommunen bereitstehen, um etwa Schulen und Kitas zu finanzieren. Der Bundesrat muss noch zustimmen. Hersteller von Handys, Waschmaschinen und anderen Elektrogeräten sollen künftig verpflichtend Reparaturen zum angemessenen Preis anbieten. Das Recht auf Reparatur soll heute im Bundesrat endgültig beschlossen werden. Dort steht unter anderem auch noch der Bau neuer Gaskraftwerke zur Abstimmung. Frankreich steht im Halbfinale der Fußball-WM. Der Top-Favorit besiegte Marokko in seinem Viertelfinale mit 2:0. Im Halbfinale wartet dann entweder Spanien oder Belgien. In den kommenden Tagen gibt es dann noch die Spiele Norwegen-England und Argentinien-Schweiz.
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3: Sonnig geht's in den Morgen und das bleibt doch ziemlich stabil. Im Laufe des Tages setzt sich in vielen Ecken die Sonne durch, nur im Nordosten ziehen mal Wolken durch, Regen ist aber keiner dabei. Dazu wird's stellenweise hochsommerlich heiß mit 29 bis 34 Grad. Morgen geht's ähnlich weiter, ab und zu gibt's Wolken und maximal 35 Grad.
4: Freitagmorgen, kurz nach 7. Guten Morgen.
5: Hallo, hier sind Peter und Marie.
4: Sommer ist die Zeit, in der es zu heiß ist, um das zu tun, wozu es im Winter zu kalt war. Das ist von Mark Twain. Das muss man erstmal setzen lassen, nicht? Also, ich meine, joggen würde passen, nicht? Da sagt man auch, im Sommer ist zu heiß, im Winter ist zu kalt. Oder fällt dir noch was ein, Marie?
5: Ja, natürlich, in den See springen.
4: Ja, da ist aber nicht zu heiß zu. Oder doch?
5: Na gut, wenn die Algen dann umschlagen, na gut, wir verlieren uns da in Details.
4: Ja, machen wir doch lieber unseren Sommer hier bei 80s.
5: Genau, eine Sache, die geht im Sommer am allerbesten, ist unser Summer Radio, findet ihr in der App und im Web.
4: Und daraus gibt's jetzt richtig schöne Sommermusik. Culture Club, Karma Chameleon. 80s.

0: Thriller, Aufregung um kurz nach sieben. Das war Michael Jackson. Wir sind Peter und Marie und wir sagen guten Morgen.
1: Hi.
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0: Es ist Zeit für den Sommer, Zeit für die großen Open-Air-Konzerte und das Live-Feeling in der Sonne oder unter dem schönen großen Mond. Ja, das sind unsere Summer Live Weeks und die bringen euch heute zu Duran Duran.
1: Und mit ein bisschen Glück seid ihr dabei.
0: Genau, es geht ja ganz einfach. Ihr braucht nur auf den Song zu achten, der der Ticket-Track des Tages ist. Und das ist dieser hier.
1: Sobald ihr A View to a Kill in voller Länge hier im Programm hört, heißt es für euch nur eins. Ganz schnell auf die Uhr gucken und die Uhrzeit merken. Und die tragt ihr dann bei uns online ein auf 80s, 80s.de.
0: Ja, dann braucht ihr noch einen Klaps von Fortuna, so heißt ja die Glücksgöttin. Und schon seid ihr dabei beim Konzert von Duran Duran.
1: Ach, die heißt Fortuna?
0: Ja.
1: Deswegen heißt sie Fortuna Düsseldorf, wa?
0: Ja, ganz genau. Hat nur nichts genutzt.
1: Das ist der verrückt.
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1: Wir schauen in die deutschen Charts des Jahres 1982. Auf den Tag genau heute stehen da auf Platz 1 und haben somit Nicole und ein bisschen Frieden abgelöst. Paul McCartney und Stevie Wonder mit Ebony

Heute am 10. Juli hat Neil Tennant Geburtstag. Die eine Hälfte der Pet Shop Boys wird am 10. Juli 1954 in North Shield, Großbritannien geboren. 1981 gründet er gemeinsam mit Chris Lowe das Duo die Pet Shop Boys. Ihr erster Song West End Girls wird vom New Yorker Dancefloor-Idol Bobby Orlando produziert und klang

Erst mit der zweiten, neuen Version wird der Track allerdings zum Welterfolg für die Pet Shop Boys. Happy Birthday, Neil Tennant. 80s, 80s, Real 80s Radio.

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1: Im Studio Gisa Weber. Bei VW gibt es nach der Aufsichtsratssitzung weiter keine Klarheit über mögliche Werksschließungen oder Stellenabbau. Konzernchef Blume teilte lediglich mit, dass VW künftig unter anderem weniger Modelle anbieten will. Berichte über mindestens 100.000 Jobs, die wegfallen sollen, ließ er unkommentiert. Die Sommerpause ruft, doch vorher soll das Krankenkassensparpaket noch durch den Bundestag. Heute stimmt das Parlament darüber ab. Grüne und Linke wollten das verschieben, sind aber mit ihren Eilanträgen beim Bundesverfassungsgericht gescheitert. Auch das Heizungsgesetz ist heute Thema im Bundestag. Der Schiffsverkehr durch die Straße von Hormuz ist wieder fast vollständig unterbrochen. Wegen der jüngsten gegenseitigen Angriffe zwischen den USA und dem Iran konnten zuletzt nur wenige Frachter die Meeresenge passieren. Der Ölpreis reagiert trotzdem überraschend gelassen und ist sogar leicht gefallen. Frankreich steht als erstes. Der Schiffsverkehr durch die Straße von Hormuz ist wieder fast vollständig unterbrochen. Wegen der jüngsten gegenseitigen Angriffe zwischen den USA und dem Iran konnten zuletzt nur wenige Frachter die Meeresenge passieren. Der Ölpreis reagiert trotzdem überraschend gelassen und ist sogar leicht gefallen.

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1: Sonnig geht's in den Morgen und das bleibt doch ziemlich stabil. Im Laufe des Tages setzt sich in vielen Ecken die Sonne durch, nur im Nordosten ziehen mal Wolken durch, Regen ist aber keiner dabei. Dazu wird's stellenweise hochsommerlich heiß mit 29 bis 34 Grad. Morgen geht's ähnlich weiter, ab und zu gibt's Wolken und maximal 35 Grad.
0: P-I-M. Kurz nach 7:30 sitzen wir natürlich noch hier im Studio. Peter und Marie, schönen guten Morgen.
2: Hallo, schönen Freitag.
0: Falls ihr den Urlaubskoffer schon gepackt habt, dann lasst noch ein klitzekleines Plätzchen frei, damit ihr eure 80s Socken mitnehmen könnt. Aber müsst ihr natürlich erstmal gewinnen.
2: Ja, und das ist keine große Hürde. Wir freuen uns auf eure Anmeldungen, dann können wir euch nämlich zurückrufen. Also meldet euch an 80s80s.de und erkennt in 8 Sekunden einen 80s-Hit.
0: Und bis dahin haben wir noch Musik. Whitney Houston, I Wanna Dance With Somebody. 80s.

0: Me and the Farmer. Alle Farmer sind natürlich längst schon wach. Und schöne Grüße übrigens an alle, die arbeiten müssen und Tiere versorgen und so weiter und so weiter. Das waren die Hausmartins. Guten Morgen.
1: Hallo, Peter und Marie hier. Ja, es sind schon ein paar mehr wach. Und zwar alle die, die jetzt einen Anruf erwarten könnten und sich vorher angemeldet haben auf 80s80s.de. Es geht schließlich um die 80s80s Socken.
0: In unserem 8-Sekunden-Spiel, genau. Und das starten wir jetzt gleich. Und wir freuen uns auf jeden Fall auf den Bernd, der jetzt am Telefon hoffentlich sein wird.
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0: Guten Morgen, Bernd. Peter, Marie, 80s80s hier.
3: Ach, hallo Marie, hallo Peter.
1: Hi, Bernd.
0: Jo, du wohnst in Ludwigslust und das auch noch in der Schlossstraße, vielleicht sogar im Schloss, oder wie sieht das aus?
3: Leider nicht.
0: Aber das ist ein schönes Schloss da, ne?
3: Das ist ein schönes Schloss, ja. Ja. Ist gerade der Westflügel eröffnet worden wieder, der ist renoviert worden restauriert und ganz schick gemacht.
0: Marie kennt das wahrscheinlich.
3: Aber das sind alte Sachen, wir wollen doch über neue Sachen reden, oder?
1: Ja, du hast ja recht, genau, das ja, du hast ja vollkommen recht, aber ich bin halt schon so ein bisschen der barocke Fan. Ich habe gehört, die Orangerie da bei euch soll wohl auch sehr schön sein.
3: Ist sehr schön.
1: Guck mal.
3: Könnt ihr gerne mal vorbeikommen.
1: Oh, wir sind eingeladen, Peter.
0: Ja, dann machen wir doch da mal irgendwie Pop Stories Live oder so, nicht? In der Orangerie, das wäre auch mal schön.
1: Oh, schöne Location, ja.
0: Gut, aber du hast ja so recht, wir wollen nicht über die ganz alten Sachen sprechen, wir wollen über die auch nicht ganz aktuellen Sachen sprechen. Da sind wir schließlich bei 80s80s und da geht es um 80er Musik und da kennst du dich doch ganz gut aus, ne? Was verbindest du so mit den 80ern?
3: Ja, das ist ja die Zeit, wo man jetzt die Musik kennengelernt hat und man ist ja damit aufgewachsen mit den ganzen Sachen, Pet Shop Boys, Erasure, Blancmange, Flock of Seagulls und.
0: Ja, da hast schon so viele genannt. Vielleicht ist einer sogar die Lösung gewesen für unser Spiel jetzt, aber das darf ich natürlich nicht verraten. Das musst du jetzt selber erkennen. Nee, wir fangen jetzt auch an. Hier ist unser 8-Sekunden-Spiel. 8 Sekunden lang ein Song und du sagst uns, wer singt's oder wie heißt der Song?
3: Okay. Ja.

0: und sogar den Titel noch nachgeschoben. Ganz richtig, Spandau Ballet und Gold. Das heißt, du hast ganz sicher deine 80s Socken gewonnen und die kommen auch gleich in die Post.
1: Peter, wir sehen uns bei 80s Live in Hamburg.
0: Ja, gerne. Ja, winke mal richtig groß, ne? Denn sonst sehe ich dich nicht.
2: Das ist dann der Einzige im Publikum, der mal winkt. Da weißt du Bescheid. Das war der Bernd.
0: Ganz genau.
2: Dann wünsche ich euch beiden ganz viel Spaß und dir viel Spaß mit deinen neuen Socken.
1: Vielen Dank. Ciao.

0: Petra-Marie hier bei 80s. Hallo.
1: Hallo, ihr Lieben. Ja, ihr wisst Bescheid, aber um diese Uhrzeit heißt es für euch jetzt einen lecker Kaffee oder einen großartigen Tee nehmen, euch zurückziehen, gerne auch mit den Kollegen zusammen eine wunderbare Maxi genießen. Das könnt ihr übrigens auch jederzeit zwischendurch tun in unserem Maxi Radio, denn da gibt's den ganzen Tag rund um die Uhr die schönsten Maxis der 80er.
0: Und einer der schönsten und einer der wichtigsten 80er Hits, der kommt jetzt von fünf Schotten. Die haben sich 1983 zusammengetan und hatten sich so vorgenommen, naja, wir machen jetzt mal einen Hit nach dem anderen, verdienen eine ganze schöne Stange Geld. Aber so ganz wurde das nichts, ne?
1: Nee, nur mit einem Hit waren sie oben in den Charts, lösten dann aber das Experiment Band ziemlich schnell wieder auf. Hat wohl nicht so gefunzt.
0: Nee, aber die haben auch was anderes dann vorgehabt. Zum Beispiel der Sänger Kevin Patterson, der arbeitet an der schottischen Universität Dundee in der IT-Abteilung. Ja. Da kann er doch den Leuten noch was beibringen. Okay. Und ja, aber sie können natürlich alle zurückblicken auf ihren einen Hit. Und der war schon sehr gewaltig. Die Band heißt Fiction Factory. Unsere Maxi heißt Feels Like Heaven.

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1: Im Studio Gisa Weber. Bei VW gibt es nach der Aufsichtsratssitzung weiter keine Klarheit über mögliche Werksschließungen oder Stellenabbau. Konzernchef Blume teilte lediglich mit, dass VW künftig unter anderem weniger Modelle anbieten will. Berichte über mindestens 100.000 Jobs, die wegfallen sollen, ließ er unkommentiert. Die Sommerpause ruft, doch vorher soll das Krankenkassensparpaket noch durch den Bundestag. Heute stimmt das Parlament darüber ab. Grüne und Linke wollten das verschieben, sind aber mit ihren Eilanträgen beim Bundesverfassungsgericht gescheitert. Auch das Heizungsgesetz ist heute Thema im Bundestag. Der Schiffsverkehr durch die Straße von Hormuz ist wieder fast vollständig unterbrochen. Wegen der jüngsten gegenseitigen Angriffe zwischen den USA und dem Iran konnten zuletzt nur wenige Frachter die Meeresenge passieren. Der Ölpreis reagiert trotzdem überraschend gelassen und ist sogar leicht gefallen. Frankreich steht im Halbfinale der Fußball-WM. Der Top-Favorit besiegte Marokko in seinem Viertelfinale mit 2:0. Im Halbfinale wartet dann entweder Spanien oder Belgien. Das entscheidet sich heute Abend. In den kommenden Tagen gibt es dann noch die Spiele Norwegen-England und Argentinien-Schweiz.
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3: Sonnig geht's in den Morgen und das bleibt doch ziemlich stabil. Im Laufe des Tages setzt sich in vielen Ecken die Sonne durch. Nur im Nordosten ziehen mal Wolken durch. Regen ist aber keiner dabei. Dazu wird's stellenweise hochsommerlich heiß mit 29 bis 34 Grad. Morgen geht's ähnlich weiter. Ab und zu gibt's Wolken und maximal 35 Grad.
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4: Es ist Freitag, es ist kurz nach 8 und hier sind Peter und Marie. Ihr hört 80s, mehr brauchen wir eigentlich nicht.
5: Nee, schön, dass ihr mit dabei seid.
4: Ein großartiges Wochenende für alle The Cure-Fans steht bevor.
5: Ja, also zumindest für alle Cure-Fans, die eins der begehrten Tickets für eins der begehrten Berlin-Konzerte bekommen hat.
4: Ja, die sind nämlich heute Abend, morgen und Sonntag in der Wuhlheide und das sind die einzigen Konzerte in Deutschland. Hm. Also, wir wünschen allen, die dabei sind, eine richtig, richtig tolle Zeit und als kleine Vorbereitung hören wir jetzt natürlich die Herren um Robert Smith, The Cure, hier sind sie mit Just Like Heaven.

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1: Need You Tonight, das waren In Excess. Einen wunderbaren guten Morgen.
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1: Sagt euch der Name Tame Impala vielleicht etwas? Das ist ein Musikprojekt aus Perth in Australien. Und dahinter steckt der Sänger und Multi-Instrumentalist Kevin Parker. Der schreibt und singt die Songs im Studio alle selbst und auch die Instrumente spielt er noch und ist einer der erfolgreichsten Künstler der letzten Jahre. So in Australien spielt er mal glatt vor 20.000 Menschen, Grammy hat er auch schon. Und als Produzent, da war Lady Gaga mit am Start, Dua Lipa und viele, viele mehr. Und ganz witzig ist ja, wie der Mann sein Singen gelernt hat, nämlich als kleiner Junge. Da hat er immer gesungen, wenn die Mutti Staub gesaugt hat, damit es keiner hört, weil er es nicht so toll fand. Aber es hat sich auf jeden Fall gelohnt für ihn. Und sein Projekt Tame Impala, sagt er selber, ist so elektronische Musik, inspiriert von Psyrock und

Der Song, den wir rausgesucht haben, der heißt Dracula. Und trotz des Songtitels finde ich, das ist so ein richtig schöner Song für die Summer Beach Party. Hier sind Tame Impala und Dracula.

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0: Es ist Freitag. Schönen guten Morgen.
1: Hallo, gar nicht so ein guter Morgen, muss man ehrlich sagen.
0: Nee, absolut nicht. Die Popwelt trauert um Bonnie Tyler, die gestern leider gestorben ist, die noch so viel vorhatte. Jetzt wird das alles leider nichts mehr. Wir denken natürlich an sie, an ihre vielen großen Hits. Angefangen hat ja alles mit Lost in France. Das waren sogar noch die 70er.

Aber tatsächlich, ihre große Karriere begann eigentlich mit einer Stimmlippenoperation, denn dadurch hat sie ihre so markante, raue Stimme bekommen, die wir in so vielen Songs gehört haben.

0: dieser knarzige Sound wird sehr vielen in der Musikwelt und wir können jetzt eigentlich nur noch uns bedanken für all das, was sie uns hinterlässt und denken heute den ganzen Tag an Bonnie Tyler.
1: Und wir hören sie jetzt natürlich mit Total Eclipse of the

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1: Im Studio Gisa Weber. Bei VW gibt es nach der Aufsichtsratssitzung weiter keine Klarheit über mögliche Werksschließungen oder Stellenabbau. Rausgekommen ist erstmal offiziell nur ein Zukunftsplan mit vielen Schlagworten wie schlanker und effizienter. Unverantwortlich, so die VW-Betriebsratsvorsitzende Cavallo. Der Bundestag hat ein Gesetz beschlossen, um die Kommunen in Deutschland zu entlasten. Bis 2029 soll jedes Jahr rund 1 Milliarde Euro für Länder und Kommunen bereitstehen, um etwa Schulen und Kitas zu finanzieren. Der Bundesrat muss noch zustimmen. Es wird wieder voll auf den Straßen. In den meisten Bundesländern sind jetzt Sommerferien und viele Menschen machen sich auf den Weg in den Urlaub. Hamburg, Berlin und Brandenburg sind ganz frisch in die Ferien gestartet. Der ADAC rechnet mit deutlich mehr Staus auf den klassischen Reiserouten. Frankreich steht als erstes Team im Halbfinale der Fußball-WM. Der Top-Favorit gewann sein Viertelfinale gegen Marokko mit 2:0. Gegner in der Runde der letzten vier ist dann entweder Spanien oder Belgien. Beide treffen heute um 21 Uhr unserer Zeit aufeinander.
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3: Sonnig geht's in den Morgen und das bleibt doch ziemlich stabil. Im Laufe des Tages setzt sich in vielen Ecken die Sonne durch, nur im Nordosten ziehen mal Wolken durch, Regen ist aber keiner dabei. Dazu wird's stellenweise hochsommerlich heiß mit 29 bis 34 Grad. Morgen geht's ähnlich weiter, ab und zu gibt's Wolken und maximal 35 Grad.
4: P-I-M. Kurz nach 8:30, jetzt wird es so langsam mal Zeit zum Aufstehen. Ne? Schönen guten Morgen.
5: Guten Morgen, schön, dass ihr mit dabei seid.
6: Ja, ins Wochenendfeeling können wir euch noch nicht so ganz entlassen, das ist noch ein bisschen früh, aber wir können euch auf jeden Fall ein paar Infos mitgeben, die ihr vielleicht so noch nie gehört habt, in einer spannenden Popstory von Peter Gleich.
4: Ja, es gibt einen Song über einen Menschen, der in einer neuen Stadt wohnt und da fühlt man sich ja zunächst so ein bisschen als Fremder, nicht? Und genau das ist das Thema. Welcher Song das ist, erfahrt ihr gleich. Vorher Duran Duran, A View to a Kill.

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1: Ein Mann sitzt am Samstagvormittag in einem englischen Pub in New York, trinkt Bier, verschlingt fettiges Essen und schaut dabei begeistert Fußball. Und auch wenn das vielleicht gar nicht zu eurem Bild von ihm passt, aber dieser Mann ist niemand anders als Sting. Die Pop-Experten unter euch wissen vielleicht, dass es in Englishman in New York um den schwulen Autoren Quentin Crisp geht, der in den Big Apple zog und sich dort ausgegrenzt fühlte. Doch auch Sting selber ging es ähnlich, als er zum ersten Mal längere Zeit in New York lebte. Die Stadt ist groß und aufregend, aber ein Zuhause war sie für ihn nie. Weil er schon nach kurzer Zeit Heimweh hatte, ging er in englische Pubs, und zwar am liebsten am Samstagvormittag. Denn dann wurde dort wegen der Zeitverschiebung live Fußball aus England über Satellit gezeigt. Er bestellte englisches Bier, dazu ein herrlich fettiges Frühstück, um dann zusammen mit anderen Exil-Engländern seine Lieblingsmannschaft anzufeuern. Das war für Sting Heimat, zumindest für ein paar

0: Hier ist 8080s, hier sind Peter und Marie und gute Musik haben wir auch, was wollt ihr mehr?
1: Hallo! Ja, es liegt tatsächlich nicht in unserer Natur, euch zu sagen, geht mal woanders hin, um Musik zu hören. Aber ja, wenn ihr es etwas spezieller mögt, dann haben wir was für euch. Bei uns in der kostenfreien Sender-App und im Web gibt's verschiedene Radios, zum Beispiel die Soul Ballads, wunderschöne Songs. Wer es noch ein bisschen liebevoller will, der nimmt das Love Radio. Ja, oder ihr seid die richtig coolen Mäuse und geht eher so zum Hip-Hop ab.
0: Anfang der 80er, da wussten viele noch gar nicht so richtig, was Hip-Hop überhaupt genau ist. Aber diese Mädels, die haben tatsächlich eine Hip-Hop, eine Rap-Band gegründet und sie nannten sich Salt and Pepper.
1: Total neu, voll experimentell und dass Frauen Hip-Hop machten, das war sowieso das Riesending.
0: Ja, sie haben im Interview gesagt, dass sie sich natürlich durchbeißen mussten, denn wie gesagt, Frauen waren in der Szene überhaupt noch nicht so bekannt, aber sie haben es geschafft und werden auch heute noch immer gerne für Konzerte und Festivals gebucht. Hier sind Salt and Pepper und ihr Riesenhit Push It.

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1: Im Studio Gisa Weber. Bei VW gibt es nach der Aufsichtsratssitzung weiter keine Klarheit über mögliche Werksschließungen oder Stellenabbau. Rausgekommen ist erstmal offiziell nur ein Zukunftsplan mit vielen Schlagworten wie schlanker und effizienter. Unverantwortlich, so die VW-Betriebsratsvorsitzende Cavallo. Die Sommerpause ruft, doch vorher soll das Krankenkassensparpaket noch durch den Bundestag. Heute stimmt das Parlament darüber ab. Grüne und Linke wollten das verschieben, sind aber mit ihren Eilanträgen beim Bundesverfassungsgericht gescheitert. Auch das Heizungsgesetz ist heute Thema im Bundestag. Bei einem schweren Waldbrand in Andalusien sind mindestens 12 Menschen ums Leben gekommen. Einige der Toten wurden in ihren Autos gefunden. Spanischen Behörden zufolge ist der Brand am Nachmittag in der Nähe von Almeria ausgebrochen. Auch Portugal und Frankreich hatten zuletzt mit Waldbränden zu kämpfen. Frankreich steht als erstes Team im Halbfinale der Fußball-WM. Der Top-Favorit gewann sein Viertelfinale gegen Marokko mit 2:0. Gegner in der Runde der letzten vier ist dann entweder Spanien oder Belgien. Beide treffen heute um 21 Uhr unserer Zeit aufeinander. 80s,
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3: Sonnig und trocken läuft der Vormittag in vielen Ecken. Nur im Nordosten mischen sich ein paar Wolken dazu. Bis zum Nachmittag bleibt's freundlich. Im Südwesten wird's richtig heiß mit 29 bis 34 Grad. Sonst eher 25 bis 29. Morgen weiter viel Sonne, im Nordosten ab und zu ein Schauer, am Alpenrand am Nachmittag auch mal ein Gewitter. Dazu maximal 35 Grad.
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4: Und schon sind wir der letzten Stunde der Morning Show. Peter und Marie hier, schönen guten Morgen.
5: Ja, Freitag ist angesagt, yippie!
4: Sommer ist die Zeit, in der es zu heiß ist, um das zu tun, wozu es im Winter zu kalt war. Das ist von Mark Twain, das muss man erstmal setzen lassen, nicht? Also, ich meine, Joggen würde passen, nicht? Da sagt man auch, im Sommer ist zu heiß, im Winter ist zu kalt. Aber fällt dir noch was ein, Marie?
5: Ja, natürlich, in den See springen.
4: Ja, da ist aber nicht zu heiß zu, oder doch?
5: Na gut, wenn die Algen dann umschlagen, na gut, wir verlieren uns da in Details.
4: Ja, machen wir doch lieber unseren Sommer hier bei 80s.
5: Genau, eine Sache, die geht im Sommer am allerbesten, ist unser Summer Radio, findet ihr in der App und im Web.
4: Und daraus gibt's jetzt richtig schöne Sommermusik. Laidback Sunshine Reggae.

0: Statschi.
1: Aha.
0: Es ist Freitag, wir sind Peter und Marie und wir sagen guten Morgen.
2: Hi.
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0: Es ist Zeit für den Sommer, Zeit für die großen Open-Air-Konzerte und das Live-Feeling in der Sonne oder unter dem schönen großen Mond. Ja, das sind unsere Summer Live Weeks und die bringen euch heute zu Duran Duran.
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0: Ja, dann braucht ihr noch einen Klaps von Fortuna, so heißt ja die Glücksgöttin. Und schon seid ihr dabei beim Konzert von Duran Duran.
2: Ah, die heißt Fortuna?
0: Ja.
2: Deswegen heißt sie Fortuna Düsseldorf, wa?
0: Ja, ganz genau. Hat nur nichts genutzt.
2: Das ist ja verrückt.
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1: Wir schauen in die deutschen Charts des Jahres 1982. Auf den Tag genau heute stehen da auf Platz 1 und haben somit Nicole und ein bisschen Frieden abgelöst. Paul McCartney und Stevie Wonder mit Ebony.

Heute am 10. Juli hat Neil Tennant Geburtstag. Die eine Hälfte der Pet Shop Boys wird am 10. Juli 1954 in North Shield, Großbritannien geboren. 1981 gründet er gemeinsam mit Chris Lowe das Duo die Pet Shop Boys. Ihr erster Song West End Girls wird vom New Yorker Dancefloor-Idol Bobby Orlando produziert und klang so.

0: Erst mit der zweiten, neuen Version wird der Track allerdings zum Welterfolg für die Pet Shop Boys. Happy Birthday, Neil Tennant.
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0: The Cure.
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0: Und neu dabei. Und neu dabei. Mel and Kim. That's the way it is. Voted von Bernhard aus München über die 80s.

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1: Im Studio Gisa Weber. Bei VW gibt es nach der Aufsichtsratssitzung weiter keine Klarheit über mögliche Werksschließungen oder Stellenabbau. Konzernchef Blume teilte lediglich mit, dass VW künftig unter anderem weniger Modelle anbieten will. Berichte über mindestens 100.000 Jobs, die wegfallen sollen, ließ er unkommentiert. Kurz vor der Sommerpause stimmt der Bundestag heute über das Krankenkassen-Sparpaket ab. Schwarz-Rot plant größere Einschnitte im Gesundheitssektor, auf Versicherte kommen höhere Kosten zu. Auch das Heizungsgesetz ist Thema im Bundestag. Auch langfristig sollen neue Öl- und Gasheizungen eingebaut werden dürfen. Donald Trump drückt nicht nur Gebäuden seinen Stempel auf, sondern jetzt auch einem Flughafen. Der Airport in Palm Beach in Florida ist nach dem US-Präsidenten benannt worden. Das alte Kürzel PBI bleibt erst einmal. Auch bei Google Maps stand zunächst noch der alte Name. Es wird wieder voll auf den Straßen. In den meisten Bundesländern sind jetzt Sommerferien und viele Menschen machen sich auf den Weg in den Urlaub. Hamburg, Berlin und Brandenburg sind ganz frisch in die Ferien gestartet. Der ADAC rechnet mit deutlich mehr Staus auf den klassischen Reiserouten.
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3: Sonnig und trocken läuft der Vormittag in vielen Ecken. Nur im Nordosten mischen sich ein paar Wolken dazu. Bis zum Nachmittag bleibt's freundlich, im Südwesten wird's richtig heiß mit 29 bis 34 Grad. Sonst eher 25 bis 29. Morgen weiter viel Sonne, im Nordosten ab und zu ein Schauer, am Alpenrand am Nachmittag auch mal ein Gewitter. Dazu maximal 35 Grad.
4: 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Halb zehn in Deutschland an diesem Freitag. Guten Morgen.
5: Guten Morgen.
4: Willkommen zu einer Band, die sich unter dem Namen The Ferris Brothers am 16. August 1977 gegründet hat.
5: Ah, Moment mal. Ist das nicht der Tag, an dem Elvis Presley verstarb?
4: Ja, das Datum hast du dir doch eingetätowiert, oder nicht? Ja.
5: Natürlich hier am Unterarm nicht.
4: Es ist tatsächlich der Tag, aber das war, glaube ich, mehr Zufall. Und der Bandname hielt auch nicht sehr lange, denn dann kam der charismatische Sänger dazu, der kein Ferris Brother war, denn der war ein Hutchins.
5: An dem Elvis Presley verstarb?
4: Ja, das Datum hast du dir doch eingetätowiert, oder nicht? Ja.
5: Natürlich hier am Unterarm nicht.
4: Es ist tatsächlich der Tag, aber das war, glaube ich, mehr Zufall. Und der Bandname hielt auch nicht sehr lange, denn dann kam der charismatische Sänger dazu, der kein

0: Peter-Marie hier bei 80s80s. Hallo.
1: Hallo, ihr Lieben. Ja, ihr wisst Bescheid, aber um diese Uhrzeit heißt es für euch jetzt einen lecker Kaffee oder einen großartigen Tee nehmen, euch zurückziehen, gerne auch mit den Kollegen zusammen eine wunderbare Maxi genießen. Das könnt ihr übrigens auch jederzeit zwischendurch tun in unserem Maxi Radio, denn da gibt's den ganzen Tag rund um die Uhr die schönsten Maxis der 80er.
0: Und einer der schönsten und einer der wichtigsten 80er-Hits, der kommt jetzt von fünf Schotten. Die haben sich 1983 zusammengetan und hatten sich so vorgenommen, naja, wir machen jetzt mal einen Hit nach dem anderen, verdienen eine ganze schöne Stange Geld. Aber so ganz wurde das nichts, ne?
1: Nee, nur mit einem Hit waren sie oben in den Charts, lösten dann aber das Experiment Band ziemlich schnell wieder auf. Hat wohl nicht so gefunzt.
0: Nee, aber die haben auch was anderes dann vorgehabt. Zum Beispiel der Sänger Kevin Patterson, der arbeitet an der schottischen Universität Dundee in der IT-Abteilung. Da kann er doch den Leuten noch was beibringen. Und ja, aber sie können natürlich alle zurückklicken auf ihren einen Hit. Und der war schon sehr gewaltig. Die Band heißt Fiction Factory. Unsere Maxi heißt Feels Like Heaven.

0: Running in the Family Level 42. Schönen Freitagmorgen.
1: Guten Morgen mit Peter und Marie hier bei 80s 80s. Und ihr wisst ja, wir sind mittendrin in den Live Weeks. Wir verschenken also täglich von Montag bis Freitag für die großen Live-Konzerte eurer Lieblings-80s-Stars Tickets. Und da haben wir unter anderem auch schon Tickets für die Pet Shop Boys rausgehauen.
0: Ja, die spielen heute Abend im Rahmen ihrer Dream World The Greatest Hits Live Tour ab 20 Uhr in Mönchengladbach. Und für alle, die heute Abend dahin gehen, macht euch bereit für ein Ständchen, denn ihr solltet ebenfalls singen.
1: Ja, also kein Lied von den Pet Shop Boys. Nein,
0: ein lautstarkes Happy Birthday, bitteschön, denn Sänger Neil Tennant hat heute Geburtstag, wird 72 und ich glaube, der wird sich freuen, wenn das Publikum ihn mal ansingt.
1: Voll schön. Also wenn das jemand mitfilmen könnte für uns, dann wären wir euch sehr dankbar.
0: Ja, und zu seinem Geburtstag, zum Geburtstag von Neil Tennant, spielen wir natürlich jetzt die Pet Shop Boys. Hier sind sie mit Rent.

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1: Im Studio Gisa Weber. Bei VW gibt es nach der Aufsichtsratssitzung weiter keine Klarheit über mögliche Werksschließungen oder Stellenabbau. Konzernchef Blume teilte lediglich mit, dass VW künftig unter anderem weniger Modelle anbieten will. Berichte über mindestens 100.000 Jobs, die wegfallen sollen, ließ er unkommentiert. Der Bundestag hat ein Gesetz beschlossen, um die Kommunen in Deutschland zu entlasten. Bis 2029 soll jedes Jahr rund 1 Milliarde Euro für Länder und Kommunen bereitstehen, um etwa Schulen und Kitas zu finanzieren. Der Bundesrat muss noch zustimmen. Der Schiffsverkehr durch die Straße von Hormuz ist wieder fast vollständig unterbrochen. Wegen der jüngsten gegenseitigen Angriffe zwischen den USA und dem Iran konnten zuletzt nur wenige Frachter die Meeresenge passieren. Der Ölpreis reagiert trotzdem überraschend gelassen und ist sogar leicht gefallen. Beim Tennisturnier in Wimbledon kämpft Alexander Zverev heute um den Einzug ins Finale. Am Nachmittag trifft er auf Lokalmatador Arthur Ferry. Der Gewinner trifft entweder auf die Nummer 1 der Welt, Jannik Sinner, oder auf Rekord-Grand-Slam-Champion Novak Djokovic.
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2: Sonnig und trocken läuft der Vormittag in vielen Ecken, nur im Nordosten mischen sich ein paar Wolken dazu. Bis zum Nachmittag bleibt's freundlich, im Südwesten wird's richtig heiß mit 29 bis 34 Grad, sonst eher 25 bis 29. Morgen weiter viel Sonne, im Nordosten ab und zu ein Schauer, am Alpenrand am Nachmittag auch mal ein Gewitter. Dazu maximal 35 Grad.
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4: Cool, dass ihr weiter dabei seid um kurz nach 10. Hi, ich bin Torte. Es ist Freitag, Freunde. Voll Sommerferienzeit. Heute ist letzter Schultag in Mecklenburg-Vorpommern und es steht uns ein super Sommerwochenende bevor. Kommt gut rein und genießt dazu die coolsten Sommerhits der 80s aus unserem App und Web Summer Radio, wie jetzt die Miami Sound Machine mit Conga.

0: 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Steve Norman von Spandau Ballet über Cyndi Lauper. 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
1: I'm going to see Cyndi Lauper.
2: Ich habe Cyndi Lauper in Berlin gesehen auf ihrer letzten großen Tour und sie war fantastisch. Man merkt ihr an, dass sie vollkommen bei sich ist. Sie spielt mit ihrem Image, mit ihren Perücken, mit der Bühne ganz selbstverständlich. Diese Freiheit und dieses Selbstbewusstsein sind unglaublich attraktiv. Ich hoffe sehr, dass man sie auch in Zukunft noch mal live erleben kann.
1: I hope she'll have some kind of comeback, so we can all see her again live.
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0: Tim Wild with You Keep Me Hanging On, live dabei übernächsten Samstag bei die 80er live im Hamburger Volksparkstadion, moderiert von 80s 80s Morgenmann Peter Illmann. Und wir haben noch mehr 80s Stars für euch.
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0: Das wird ein geiler 80s Konzertsommer. Jeden Tag schenken wir euch Tickets for free für einen anderen 80s Act. Heute für Duran Duran durch diesen Ticket-Track des Tages. A Few to Kill ist der Ticket-Track des Tages, wurde heute früh um kurz nach 7 im Peter Illmann Morgen bekannt gegeben und lief dann auch schon in voller Länge gegen 8:30. Und das hat Stefan Wollenschläger aus Rimbach richtig eingetragen auf 8080s.de. Hallo.
2: Hallöchen, servus.
0: Wobei bist du gerade, außer mit mir zu telefonieren?
2: Ich bin mitten im Sporttraining, deswegen ein bisschen außer Atem.
0: Ah, was machst du? Joggen oder?
2: Nee, heute bin ich auf der Kegelbahn, Sportkegeln. Ja, unter der Woche habe ich noch Badminton, aber heute ist Kegeln angesagt.
0: So früh schon Kegeln?
2: Ja, morgens ist ja mein spezielles Training, so ist das.
0: Ach, okay. Hast du neben Sporttreiben, Kegeln auch Zeit, mal aufs Live-Konzert zu gehen? Wann warst du beim letzten Live-Konzert?
2: Oh, ich gehe sogar sehr gerne auf Konzerte, tatsächlich. Und habe in den letzten Jahren mir es dazu zum Hobby gemacht, bei den Bands, bei denen man einfach mal gewesen sein muss, bevor sie nicht mehr existieren, hinzugehen, die abzugrasen.
0: Okay.
2: Und da gibt es also manche, die einfach toll sind. Also alles die Zeit, natürlich meine Zeit, so der 80er natürlich. Ja, und die jetzt irgendwann alle mal in Rente gehen.
0: Ich hoffe, du machst am 8. Oktober keinen Sport, also zumindest abends nicht. Was machst du da?
2: Ich glaube sogar am Donnerstag, wenn ich richtig geschaut habe.
0: Ja.
2: Da habe ich Training schon frei gemacht. Ja, ja,
0: sehr gut. Du bist nämlich live dabei for free bei Duran Duran in Köln.
2: Fantastisch. Super. Ich muss ganz ehrlich sagen, die fehlen mir wirklich noch. Und ich habe diesen Track des Tages, ich meine, ich höre ja euch immer, das Rad ist ja natürlich klasse, weil es meine Musik ist, den Track des Tages gehört und dachte mir, stimmt, Mensch, das kannst du nicht verpassen. Da muss ich hin.
0: Ich habe zwei Karten für dich. Wer darf dich begleiten?
2: Super. Also ich hoffe, meine Sprachlehrerin tatsächlich, die wohnt sogar in Köln, ich fahre 3 Stunden, aber das Mädel kennt zwar natürlich die 80er nicht, ist um die 2000 geboren, kommt aus Kiew, also kennt es nicht, aber die muss da trotzdem dann mit, wenn sie schon dort wohnt. Und wir haben immer Online-Sprachschule und dann muss sie einfach mal mit.
0: Okay, was machst du da bei der Sprachschule?
2: Ich lerne Russisch, das brauche ich für meine Tierschutzprojekte in der Ukraine. Da mache ich schon viele Jahre Tierschutz, also schon lange vor dem Krieg. Der Krieg macht natürlich ungemütlicher, das Land zu fahren, aber da mache ich schon viele Jahre Tierschutz und dafür brauche ich die Sprache.
0: Cool, was du alles machst, Mann, Mann, Mann. Jetzt bist du auf alle Fälle dabei am 8. Oktober bei Duran Duran in Köln. Ich wünsche dir ganz viel Spaß und denk dran, pass auf, der Ticket-Track A Few to Kill läuft heute mindestens noch 2 Mal. Dann wieder Zeit eintragen auf 8080s.de und schon geht's euch mit ein wenig Glück wie Stefan und ihr seid dabei bei Duran Duran am 4. Oktober in Köln.
2: Super. Thor, ich habe eine Bitte an dich noch.
0: Ja.
2: Wenn du nach Hause kommst, gib deinem Hund ein extra Leckerli und sag ihm, das ist für jemanden, der sich megamäßig freut auf Duran Duran.
0: Woher weißt du, dass ich einen Hund habe?
2: Naja, ich kenne doch eure Seite und euer Team und alles. Ich höre euch doch schon Ewigkeiten. Das weiß man doch alles.
0: Ich werde das meinem Vettel ausrichten.
2: So ist es.
0: Habt du ganz Super. Viel Spaß und schönes Wochenende mit 80s 80s.
2: Dankeschön.

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1: Chaka Khan kündigt nach 7 Jahren ein neues Album an. Ja, die Soul-Legende meldet sich mit neuer Musik zurück. Am 18. September erscheint ihr, Achtung, 23. Studioalbum Chakzilla. Mit dabei sind prominente Gäste wie zum Beispiel Snoop Dogg oder auch Lenny Kravitz. Die Songs entstanden gemeinsam mit Produzent Greg Kurstin und der Sängerin Sia. Und inhaltlich dreht sich das Album um Lebensfreude, Stärke und Selbstbestimmung. Chaka Khan beschreibt Chakzilla als eines ihrer persönlichsten Werke, denn erstmals hat sie an jedem Song als Co-Autorin mitgeschrieben. Einen ersten Vorgeschmack gibt's bereits mit der Single Boogies in My Soul zusammen mit Snoop Dogg. Für die 73-Jährige läuft's ohnehin bestens. Anfang des Jahres wurde sie mit dem Grammy fürs Lebenswerk ausgezeichnet und ab Ende Juli kehrt dann auch noch I'm Every Woman, The Chaka Khan Musical, ins Wembley Park Theater in London zurück. 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

Ihr hört den coolen Sound der 80er, 80s, 80s hier. 12 Bundesländer sind schon im Sommerferienmodus. Heute Nachmittag stößt Mecklenburg-Vorpommern dazu. Dann fehlen nur noch NRW, Baden-Württemberg und Bayern in den nächsten zwei Wochen. Dazu gibt's am Wochenende herrliches Sommerwetter und passend dazu jetzt ein Song aus unserem neuen Yachtrock-Radio. 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Über das Yachtrock-Radio verwöhnen wir euch durchgehend nur mit dem entspannten West Coast Sound der 80er, wie jetzt Foreigner mit Waiting for a Girl Like You.

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1: Im Studio Gisa Weber. Bei VW gibt es nach der Aufsichtsratssitzung weiter keine Klarheit über mögliche Werksschließungen oder Stellenabbau. Rausgekommen ist erstmal offiziell nur ein Zukunftsplan mit vielen Schlagworten wie schlanker und effizienter. Unverantwortlich, so die VW-Betriebsratsvorsitzende Cavallo. Kurz vor der Sommerpause stimmt der Bundestag heute über das Krankenkassen-Sparpaket ab. Schwarz-Rot plant größere Einschnitte im Gesundheitssektor, auf Versicherte kommen höhere Kosten zu. Auch das Heizungsgesetz ist Thema im Bundestag. Auch langfristig sollen neue Öl- und Gasheizungen eingebaut werden dürfen. In der spanischen Urlaubsregion Andalusien wütet ein heftiger Waldbrand. Mindestens 11 Menschen sind bereits gestorben. Einige von ihnen wurden in ihren Autos gefunden. 19 weitere Menschen werden laut Behörden noch vermisst. Auch Portugal und Frankreich hatten zuletzt mit Waldbränden zu kämpfen. Im Viertelfinale der Fußball-WM treffen die Spanier heute auf Belgien. Der Gewinner trifft in der nächsten Runde auf Frankreich. Anstoß in Los Angeles ist um 21 Uhr unserer Zeit. Spanien ist übrigens in diesem Turnier und damit seit über 600 Minuten ohne Gegentor. Das ist Rekord. 80s
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3: Sonnig ist es gerade in vielen Ecken und das bleibt auch erstmal so. Im Südwesten wird's richtig heiß. Sonst gibt's hier und da mal ein paar Wolken, aber meistens bleibt die Sonne klar vorn. An der Küste ist es etwas kühler. Die Höchstwerte liegen bei 29 bis 34 Grad. Morgen weiter viel Sonne, nur vereinzelt mal ein kurzer Schauer. Maximal bis 35 Grad.
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5: Kurz nach 11, schön, dass ihr weiter dabei seid. Ich bin Torte. 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Oktober in Köln durch diesen Ticket-Track des Tages. You to Kill von Duran Duran hat Stefan Wollenschläger aus Rimbach um 8:30 richtig in voller Länge erkannt und hat von mir letzte Stunde seine Freikarten geschenkt bekommen.
6: Super, ich muss ganz ehrlich sagen, die fehlen mir wirklich noch und ich habe den Track des Tages gehört und dachte mir, stimmt, Mensch, das kannst du doch nicht verpassen, da muss ich hin.
5: Ich wünsche dir ganz viel Spaß und denk dran, pass auf, der Ticket-Track A Few to Kill läuft heute mindestens noch zweimal, dann wieder Zeit eintragen auf 80s80s.de und schon geht's euch mit ein wenig Glück wie Stefan und ihr seid dabei bei Duran Duran am 4. Oktober in Köln.
6: Super, Dankeschön.

0: 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Eurythmics, Sweet Dreams. Sweet Dreams are
1: made of the 1976 gründen Annie Lennox und Dave Stewart zusammen mit einigen Freunden eine Band. Sie nennen sich The Tourists und schaffen einen kleinen Hit in Großbritannien. Doch nach einem kurzen Höhenflug löst sich die Band auch schon wieder auf. Und auch Annie und Dave, die bis dahin ein Paar waren, trennen sich. Zusammen Musik machen sie aber weiterhin. Jetzt als The Eurythmics. Einfach ist das nicht, denn Privates und Professionelles lassen sich nicht immer trennen. Dann haben sie endlich Erfolg. Ihr erster Hit, Sweet Dreams. Das Video gilt als Symbol der Postmoderne in seinem Genre. Und durch diesen Hit schaffen sie endlich das, was ihnen vorher nicht gelang: gut miteinander auszukommen.

mit True Blue bei 80s 80s. 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
1: Wir schauen in die deutschen Charts des Jahres 1982. Auf den Tag genau heute stehen da auf Platz 1 und haben somit Nicole und ein bisschen Frieden abgelöst. Paul McCartney und Stevie Wonder mit Ebony and

Heute am 10. Juli hat Neil Tennant Geburtstag. Die eine Hälfte der Pet Shop Boys wird am 10. Juli 1954 in North Shield, Großbritannien geboren. 1981 gründet er gemeinsam mit Chris Lowe das Duo die Pet Shop Boys. Ihr erster Song West End Girls wird vom New Yorker Dancefloor-Idol Bobby Orlando produziert und klang so.

0: Erst mit der zweiten neuen Version wird der Track allerdings zum Welterfolg für die Pet Shop Boys. Happy Birthday, Neil Tennant.
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1: Im Studio Gisa Weber. Der Bundestag hat die Krankenkassenreform auf den Weg gebracht. Die Bundesregierung plant wegen massiver finanzieller Probleme Einschnitte bei den Leistungen und zusätzliche Kosten für Versicherte, damit die Beiträge nicht weiter steigen. Das Gesetz könnte noch heute vom Bundesrat abgenickt werden. Bei VW gibt es nach der Aufsichtsratssitzung weiter keine Klarheit über mögliche Werksschließungen oder Stellenabbau. Konzernchef Blume teilte lediglich mit, dass VW künftig unter anderem weniger Modelle anbieten will. Berichte über mindestens 100.000 Jobs, die wegfallen sollen, ließ er unkommentiert. Autofahrer müssen am Wochenende wieder mit vollen Straßen rechnen. In weiteren Bundesländern sind die Sommerferien losgegangen. Hamburg, Berlin und Brandenburg sind jetzt gestartet. In Mecklenburg-Vorpommern ist letzter Schultag. Besonders eng wird es heute Nachmittag und morgen Vormittag. Europameister Spanien gegen den ewigen Geheimfavoriten Belgien. Heute Abend geht es bei der Fußball-WM um das zweite Halbfinalticket. Die Belgier dürften dabei gerne an das WM-Viertelfinale vor 40 Jahren zurückdenken. Damals setzten sie sich gegen Spanien im Elfmeterschießen durch.
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3: Sonnig ist es gerade in vielen Ecken und das bleibt auch erstmal so. Im Südwesten wird's richtig heiß. Sonst gibt's hier und da mal ein paar Wolken, aber meistens bleibt die Sonne klar vorn. An der Küste ist es etwas kühler. Die Höchstwerte liegen bei 29 bis 34 Grad. Morgen weiter viel Sonne, nur vereinzelt mal ein kurzer Schauer. Maximal bis 35 Grad.
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4: Super Start in eure letzte große Mittagspause der Woche. Hi, ich bin Torte. Vielleicht geht's bei euch sogar schon ins Wochenende oder auch in die Sommerferien. Dazu hier wie gewohnt mittags unter der Woche jetzt geiler Maxi-Single-Sound. Gleich Mental Earth Anything mit Live It Up in der 6-Minuten-Maxi-Version. Vorweg noch der Extended Remix von Fleetwood Mac mit Big Love.

80s hier, schön, dass ihr dabei seid. Wir sind mittendrin in der Maxi-Pause. Das ist täglich ab kurz nach 12 unter der Woche immer unser gemütlicher Ausflug ins Maxi-Radio. Das findet ihr jederzeit in unserer Sender-App und auf 80s80s.de. Darüber genießt ihr Maxis nonstop. Mittags hier immer drei Maxis daraus. Und da ist Maxi Nummer 3 heute Neil Tennant gewidmet. Der britische Musiker und Duettpartner von Chris Lowe bei den Pet Shop Boys feiert heute seinen 72. Geburtstag. Und da gibt's ganz sicher heute Abend in Mönchengladbach ein Riesenständchen von den Fans beim Konzert im Sparkassenpark, wenn Neil und Chris ihre Dreamworld The Greatest Hits Live-Show spielen. Mit dabei auf der Setlist ist auch ganz sicher hier der 88er-Hit Hard, jetzt in der Maxi-Version. Happy Birthday Neil Tennant zum 72. Geburtstag und allen Fans viel Spaß beim Konzert mit 80s 80s.

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Camouflage. Madonna. Und neu dabei, Wham, I'm Your Man. Baby, I'm Your Man. Eingewortet von Ute aus

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1: Wham schreiben Popgeschichte und das jetzt auch im Kino. Genau. Über 40 Jahre nach ihrem legendären China-Besuch kommt die Geschichte von Wham jetzt zurück auf die große Leinwand. Die neue Doku Wham 10 Days in China startet Ende Juli und erzählt von der historischen 10-tägigen Reise von George und Andrew. 1985 waren Wham nämlich die erste westliche Popband, die nach der Kulturrevolution in China auftrat. Ein Meilenstein der Musikgeschichte. Die Doku zeigt restauriertes Archivmaterial, bisher unveröffentlichte Aufnahmen und auch neue Interviews mit Andrew Ridgeley. Nach dem Kinostart soll der Film dann auch bei der BBC laufen. Für Fans ist das eine emotionale Erinnerung an George Michael und ein Moment, der bewiesen hat, dass Popmusik Grenzen überschreiten kann. 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

Mit dem coolen Sound 80er durch den Freitag. Hier ist 80s 80s. Freut euch aufs Wochenende, eure Sommerferien und auf Partyspaß. Die passende Musik dazu findet ihr jederzeit bei uns online auf 80s80s.de und in unserer Sender-App. 34 Stream-Radio stehen euch darüber zur Verfügung. So auch das Funk and Soul Radio mit den coolsten, groovigsten Hits der 80er. Und da schuf 1983 Chaka Khan zusammen mit der Band Rufus den Welthit Ain't Nobody, für den es ein Jahr später ein Grammy für die beste R&B-Performance gab. Hier jetzt für euch bei 80s 80s.

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1: Im Studio Gisa Weber. Beitragserhöhungen bei den Krankenkassen soll ein Riegel vorgeschoben werden. Der Bundestag hat dafür jetzt das große Sparpaket der Regierung auf den Weg gebracht. Ärzteverbände schlagen allerdings Alarm und sprechen von einem Kahlschlag zulasten der Patienten. Der Bundesrat könnte das Gesetz heute noch durchwinken. Der VW-Betriebsrat macht weiter Druck auf den Vorstand und fordert Klarheit über weitere Stellenstreichungen. Bis heute soll sich VW-Chef Blume unmissverständlich dazu äußern. VW steckt schon länger in der Krise. Von April bis Juni wurden fast 9% weniger Autos verkauft als im Vorjahreszeitraum. Der Schiffsverkehr durch die Straße von Hormuz ist wieder fast vollständig unterbrochen. Wegen der jüngsten gegenseitigen Angriffe zwischen den USA und dem Iran konnten zuletzt nur wenige Frachter die Meeresenge passieren. Der Ölpreis reagiert trotzdem überraschend gelassen und ist sogar leicht gefallen. Im Viertelfinale der Fußball-WM treffen die Spanier heute auf Belgien. Der Gewinner trifft in der nächsten Runde auf Frankreich. Anstoß in Los Angeles ist um 21 Uhr unserer Zeit. Spanien ist übrigens in diesem Turnier und damit seit über 600 Minuten ohne Gegentor. Das ist Rekord.
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3: Sonnig ist es heute Mittag und das bleibt auch meistens so, dazu bleibt's trocken. Im Südwesten wird's richtig heiß, sonst gibt's eher Sonne mit ein paar Wolken. An der Küste ist es etwas kühler, aber auch da freundlich. Die Höchstwerte liegen heute zwischen 25 und 34 Grad. Morgen ähnlich, viel Sonne, ab und zu Wolken, maximal bis 35 Grad.
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5: Kurz nach eins, cool, dass ihr weiter dabei seid. Ich bin Torde. 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

0: von Duran Duran lief schon zweimal heute. Um 8:30 hat ihn Stefan Wollenschläger aus Rimbach in voller Länge erkannt und kurz nach 10 dafür von mir seine Freikarten geschenkt bekommen.
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1: Ja, es ist kaum zu glauben, aber dieser fröhliche, sonnige Welthit entstand tatsächlich an einem grauen, kalten Wintertag in England. Warum ausgerechnet Walking on Sunshine bei den Live-Auftritten von Katrina and the Waves zunächst niemanden zum Tanzen brachte, das hört ihr in meinem Podcast.

80s, 80s hier, Freitagmittag, das Wetter wird immer besser, der Sommer ist zurück, das wird ein klasse Wochenende und verbreitet in der Südhälfte Deutschlands auch wieder heiß, örtlich mit bis zu 36 Grad. Stellt euch gut drauf ein, Ventilator an und dazu die coolsten 80s Sommerhits aus unserem App und Web Summer Radio. Hier jetzt ganz dem Motto entsprechend, Hot in the City, hier ist Billy Idol.

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Eurythmics. In Excess. Und neu dabei, Talk Talk. Living in another world. Eingewortet von Angie aus

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1: Wir schauen in die deutschen Charts des Jahres 1982. Auf den Tag genau heute stehen da auf Platz 1 und haben somit Nicole und ein bisschen Frieden abgelöst. Paul McCartney und Stevie Wonder mit Ebony and Ivory.

Heute am 10. Juli hat Neil Tennant Geburtstag. Die eine Hälfte der Pet Shop Boys wird am 10. Juli 1954 in North Shield, Großbritannien geboren. 1981 gründet er gemeinsam mit Chris Lowe das Duo die Pet Shop Boys. Ihr erster Song West End Girls wird vom New Yorker Dancefloor-Idol Bobby Orlando produziert und klang so.

0: Erst mit der zweiten neuen Version wird der Track allerdings zum Welterfolg für die Pet Shop Boys. Happy Birthday, Neil Tennant.
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Cry Wolf von AHA hier bei 80s. Die drei Norweger, die haben auch die Ehre, bei der Fußball-WM zu laufen, allerdings nur als Torjubel-Einspieler. Wobei unseren DFB-Jungs Major Tom von Peter Schilling 10-mal zum Einsatz kam, heißt es bei den Norwegern erst rudern und dann AHA mit Take On Me als Torjubler. Zu sehen und hören, hoffentlich morgen wieder ab 23 Uhr im Viertelfinale gegen England. Hier jetzt ein Song aus unserem App und Web Freestyle Radio. Dieser besondere Latin Miami Sommer Sound der 80er passt super zum Wetter. Hier sind Will to Power mit Dreamin'.

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1: Im Studio Nanju Kuhlmann. Der Bundestag hat die Krankenkassenreform auf den Weg gebracht. Die Bundesregierung plant wegen massiver finanzieller Probleme Einschnitte bei den Leistungen und zusätzliche Kosten für Versicherte, damit die Beiträge nicht weiter steigen. Das Gesetz könnte noch heute vom Bundesrat abgenickt werden. Kaputt heißt künftig nicht mehr gleich neu kaufen. Der Bundesrat hat das neue Recht auf Reparatur beschlossen. Wer ein kaputtes Smartphone oder eine defekte Waschmaschine hat, soll die Geräte künftig einfacher und zu einem fairen Preis reparieren lassen können. Dazu werden die Hersteller verpflichtet. Der VW-Betriebsrat macht weiter Druck auf den Vorstand und fordert Klarheit über weitere Stellenstreichungen. Bis heute soll sich VW-Chef Blume unmissverständlich dazu äußern. VW steckt schon länger in der Krise. Von April bis Juni wurden fast 9% weniger Autos verkauft als im Vorjahreszeitraum. Das Leben in Deutschland ist im vergangenen Monat weiter teurer geworden, aber nicht mehr ganz so stark wie zuletzt. Die Preise lagen laut Statistischem Bundesamt 2,3% über dem Vorjahresniveau. Der Tankrabatt hat den Preisanstieg etwas gebremst, so die Statistiker.
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3: Sonnig ist es heute Mittag und das bleibt auch meistens so. Dazu bleibt's trocken. Im Südwesten wird's richtig heiß, sonst gibt's eher Sonne mit ein paar Wolken. An der Küste ist es etwas kühler, aber auch da freundlich. Die Höchstwerte liegen heute zwischen 25 und 34 Grad. Morgen ähnlich, viel Sonne, ab und zu Wolken, maximal bis 35 Grad.
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6: Kurz nach zwei kommt super schon in den Freitagnachmittag. Ich bin Torte. In Mecklenburg-Vorpommern geht's für viele auch schon in die Sommerferien. Genießt sie und dazu die coolsten Sommerhits der 80er aus unserem App und Web Summer Radio. Daraus jetzt das Bandprojekt The Power Station, bestehen aus den Duran Duran Mitgliedern Andy und John Taylor, David Bowie und Chick Schlagzeuger Tony Thompson sowie Sänger Robert Palmer. Alle hatten Mitte der 80er mal Bock, was gemeinsam zu machen. Rausgekommen ist 1985 der Hit Summer Like It Hot.

0: Solo für die Ewigkeit. Steve Norman von Spandau Ballet über True von Spandau Ballet. I know
1: I probably should be playing True.
2: True ist auch deshalb so besonders, weil das Saxophon-Thema, das ich geschrieben habe, bis heute von den Leuten mitgesungen wird. Diese Melodie hat ein Eigenleben entwickelt und begleitet mich seit Jahrzehnten auf der Bühne.

0: kommt super weiter durch den Freitag. Hier jetzt wie gewohnt zum Start Richtung Wochenende ganz neue Musik.
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0: Immer Freitag stellt euch Morgenmann und Musikexperte Peter Illmann einen aktuellen neuen Song ins Neo Radio auf 80s80s.de. Das kann ein Remix eines 80s Klassikers sein, ein 80er Star mit was Neuem oder ein aktueller Star im coolen Sound der 80er produziert. Peter, was hast du heute am Start?
2: Sagt euch der Name Tame Impala vielleicht etwas? Das ist ein Musikprojekt aus Perth in Australien und dahinter steckt der Sänger und Multi-Instrumentalist Kevin Parker, der schreibt und singt die Songs im Studio alle selbst und auch die Instrumente spielt er noch und ist einer der erfolgreichsten Künstler der letzten Jahre. So in Australien spielt er mal glatt vor 20.000 Menschen, Grammy hat er auch schon. Und als Produzent, da war Lady Gaga mit am Start, Dua Lipa und viele, viele mehr. Und ganz witzig ist ja, wie der Mann sein Singen gelernt hat, nämlich als kleiner Junge. Da hat er immer gesungen, wenn die Mutti Staub gesaugt hat, damit es keiner hört, weil er es nicht so toll fand. Aber es hat sich auf jeden Fall gelohnt für ihn. Und sein Projekt Tame Impala, sagt er selber, ist so elektronische Musik, inspiriert von Psyrock und Disco.

Der Song, den wir rausgesucht haben, der heißt Dracula. Und trotz des Songtitels finde ich, das ist so ein richtig schöner Song für die Summer Beach Party. Hier sind Tame Impala und Dracula.

X, Living on Video. Angewortet von Andy aus Dresden über die 80s

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Ein Italo-Disco-Highlight kündigt sich an, denn zum ersten Mal steigt in Deutschland ein großes Italo-Disco-Festival. Der elektronische Synthie-Sound der 80er ist ja seit sehr vielen Jahren wieder angesagt. 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Mit live dabei on stage unter anderem Initiatorin Linda Drizzle. 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Hello. Ja, und auch Disco-Legenden, die seit den 80ern live kaum anzutreffen sind, wie zum Beispiel Mike Marine oder Kano, haben schon zugesagt. An den Turntables 80s DJ George. Das große Italo-Disco-Event findet am 28. November im Kraftverkehr in Chemnitz statt und alle Infos und den Ticketlink bekommt ihr auf 80s80s.de. Mehr News.

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Alpha Will mit Big in Japan bei 80s. Die größten und coolsten 80s Hits zum Abfeiern am Wochenende und in euren Sommerferien findet ihr bei uns im Party Radio auf 80s.de und in unserer kostenlosen Sender-App. Und was auf Partys ja auch immer richtig gut ankommt, ist die Deutsch-Hit-Runde zum Mitsingen. Klappt bestens auch mit dem Deutsch-Radio, ein eigenes Radio nur für die besten 80s Hits auf Deutsch. Okay, auch ein bisschen österreichisch und denglisch. Wie hier jetzt Falco mit Coming Home.

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1: Im Studio Nanju Kuhlmann. Beitragserhöhungen bei den Krankenkassen soll ein Riegel vorgeschoben werden. Der Bundestag hat dafür jetzt das große Sparpaket der Regierung auf den Weg gebracht. Ärzteverbände schlagen allerdings Alarm und sprechen von einem Kahlschlag zulasten der Patienten. Der Bundesrat könnte das Gesetz heute noch durchwinken. Auch das neue Heizungsgesetz hat es durch den Bundestag geschafft. Auch in Zukunft soll es möglich sein, neue Öl- und Gasheizungen einzubauen. Außerdem gibt es weniger Förderung vom Staat, wenn man seine Heizung austauschen will. Endlos scrollen auf Instagram soll für Kinder und Jugendliche künftig weniger verlockend werden. Die EU-Kommission fordert vom Meta-Konzern verpflichtende Pausen für Nutzer und weniger automatische Videowiedergaben. Die Endlos-Feeds seien eine große Suchtgefahr, heißt es. Deutschland steht vor der nächsten Hitzewelle. Im Westen und Süden werden morgen bis zu 35 Grad erwartet. In den Tagen darauf sind dann sogar bis zu 38 Grad drin. Der Deutsche Wetterdienst rechnet aber nicht mit Rekordtemperaturen wie im Juni.
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3: Sonnig und trocken läuft der Nachmittag. Im Südwesten knallt die Sonne ordentlich. Nur im Nordosten mischen ein paar Wolken mit. Dazu liegen die aktuellen Temperaturen je nach Ecke bei 25 bis 34 Grad. Morgen bleibt es meist sonnig, an der Küste etwas frischer und am Alpenrand kann am Nachmittag auch mal ein Gewitter dabei sein, maximal bis 35 Grad.
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6: Yep, kurz nach 15 Uhr, Wochenendspurt. Ich bin George. Grüße euch herzlich jetzt mit den Pet Shop Boys. Die sind übrigens heute live on stage in Mönchengladbach. Und auch für dieses Konzert, wie auch das folgende Berlin-Konzert, haben wir schon Tickets verschenkt mit unseren Live-Weeks. Und es gibt nachher in der nächsten Stunde ja die nächsten Tickets für Duran Duran. Aber jetzt erstmal rein in die Stunde mit den Pet Shop Boys. Gemeinsam mit Dusty Springfield, legendär. What have I done to deserve 80s?

0: 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Roxette, The Look. She's got the
1: look. Dieser Song ging in Europa durch die Decke, aber in den USA interessierte sich niemand für die Musik von Roxette. Erst ein amerikanischer Austauschstudent, der die Single als Souvenir aus Europa mitbrachte und einer lokalen Radiostation schenkte, machte The Look auch in Amerika zu einem Hit.

It is Freitag, Wochenendspurt. Schaut gerne oder hört gerne mal online und in die kostenlose, sexy, coole 80s App. Da haben wir weit über 30 Radios. Nonstop läuft die Mucke da für euch 24/7. Da haben wir Italo-Disco, Rock, Wave, Depeche Mode und vieles, vieles mehr. Wie gesagt, weit über 30 Radios und auch unser Summer Edition finde ich sehr schön. Also der Kernsound, den findet ihr natürlich bei 80s Summer oder auch Reggae, Italo-Disco, Yachtrock und vieles mehr. Ja. Und sommerlich kommt eben jetzt auch Madonna daraus hervor. Mit Holiday, jetzt auf 80s.

sind unsere Favorites für den Sommer. Pet Shop Boys. Billy Idol. Billy Idol. Und neu dabei, Nene Cherry, Buffalo Stance. Eingewotet von Carsten.

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1: Wir schauen in die deutschen Charts des Jahres 1982. Auf den Tag genau heute stehen da auf Platz 1 und haben somit Nicole und ein bisschen Frieden abgelöst. Paul McCartney und Stevie Wonder mit Ebony

Heute am 10. Juli hat Neil Tennant Geburtstag. Die eine Hälfte der Pet Shop Boys wird am 10. Juli 1954 in North Shield, Großbritannien geboren. 1981 gründet er gemeinsam mit Chris Lowe das Duo die Pet Shop Boys. Ihr erster Song West End Girls wird vom New Yorker Dancefloor-Idol Bobby Orlando produziert und klang so.

0: Erst mit der zweiten neuen Version wird der Track allerdings zum Welterfolg für die Pet Shop Boys. Happy Birthday, Neil Tennant.
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erste Hit für Howard Jones auf 80s New Song. Ich habe vorhin über unsere Summer Edition gesprochen, all unsere sommerlich anmutenden Radios online und in der App. Aus unserem neuen Radio daraus, 80s Yacht Rock, habe ich jetzt mal für euch Rupert Holmes rausgesucht. Ja, das ist dieser coole East Coast Sound der USA. Escape, das ist der Pina Colada Song. 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
1: Im Studio Nanju Kuhlmann. Die Krankenkassenreform ist beschlossene Sache. Nach dem Bundestag hat auch der Bundesrat zugestimmt. Die Reform soll die gesetzlichen Krankenkassen entlasten. Zum Nachteil von Patienten und Kliniken, so die Kritik. Vor der Sommerpause wurde auch noch das neue Heizungsgesetz verabschiedet. Die Diätenerhöhung für Abgeordnete im Bundestag fällt in diesem Jahr aus. Auch dafür hat das Parlament jetzt grünes Licht gegeben. Es ging um 500 Euro mehr im Monat. Die Sparpolitik der Bundesregierung trifft viele Bürger und da soll es auch für die Abgeordneten keine Ausnahme geben, so die Begründung. Der VW-Betriebsrat macht weiter Druck auf den Vorstand und fordert Klarheit über weitere Stellenstreichungen. Bis heute soll sich VW-Chef Blume unmissverständlich dazu äußern. VW steckt schon länger in der Krise. Von April bis Juni wurden fast 9% weniger Autos verkauft als im Vorjahreszeitraum. Schon wieder rollt eine Hitzewelle auf Deutschland zu. Besonders heiß wird es in den kommenden Tagen im Westen und Süden. Schon morgen sind bis zu 35 Grad drin, am Dienstag dann sogar 38 Grad. Temperaturrekorde werden diesmal aber wohl nicht geknackt, so der Deutsche Wetterdienst.
0: Mit KI-Support.
2: Sonnig und trocken läuft der Nachmittag. Im Südwesten knallt die Sonne ordentlich. Nur im Nordosten mischen ein paar Wolken mit. Dazu liegen die aktuellen Temperaturen je nach Ecke bei 25 bis 34 Grad. Morgen bleibt es meist sonnig, an der Küste etwas frischer und am Alpenrand kann am Nachmittag auch mal ein Gewitter dabei sein, maximal bis 35 Grad.
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4: Gleich gehen hier die nächsten Tickets raus mit unserem 80s Live Summer. Das heißt also Konzerttickets für Duran Duran in dem Fall. Checken wir gleich mal in Ruhe, aber jetzt erstmal rein in die Stunde mit einem der genialsten Sommerhits überhaupt von Chris Rea, Rest in Peace, On the Beach. Und das ist die nochmal remasterte Version aus dem Jahr 1988.

0: Ein Song, der sofort im Kopf bleibt. Mitch Ewer über Human League, Don't You Want Me.
1: Everybody loves this song. Diesen Song liebt einfach jeder. Als ich ihn zum ersten Mal gehört habe, war ich kurz unsicher, weil es hier ein Duett ist. Solche männlich-weiblichen Duette waren damals eher ungewöhnlich, fast schon ein Relikt aus den 50ern oder 60ern. Aber genau das macht ja den Reiz aus. Man kann diesen Song nicht hören, ohne ihn den ganzen Tag vor sich hin zu singen. Unmöglich.
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0: 80s Wochenendspurt, ich bin George, grüße euch und die nächsten Konzerttickets gehen über den Tisch für euch.
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0: Duran Duran, Alison Moyet, Pet Shop Boys, OMD, Rick Astley und viele mehr. Die letzten Wochen sind richtig viele Konzerttickets an euch rausgegangen. Ja, auch für The Cure zum Beispiel. Die Tickets gewinnt ihr, wenn ihr auf den Ticket-Track des Tages achtet. Heute geht es zu Duran Duran mit A View to a Kill. Ist hier schon ein paar Mal gelaufen, der Song. Uhrzeit notiert, online eingetragen auf 80s80s.de. Mit ein bisschen Glück kommt der Rückruf, wie jetzt bei Markus aus dem schönen Nussloch. Hi.
2: Ja, grüß dich, George.
0: Alles gut bei dir?
2: Bei mir ist alles gut, ja. Und bei dir?
0: Och, alles bestens eigentlich. Freue mich aufs Wochenende, Wetter passt.
2: Ja, heiß ist es auf jeden Fall.
0: Ich habe so Gerüchte gehört, ein gewisser Markus Dunker möchte gerne zu Duran Duran. Oh, die Leitung ist ganz schlecht, Markus. Ich glaube, du bist ins Nussloch gefallen.
2: Kannst du mich jetzt besser hören?
0: Ja, jetzt ist besser.
2: Okay. Ich war dieses Jahr schon in Stuttgart. Im Juni, Ende Juni war ich schon auf dem Konzert und es war total super. Und natürlich würde ich die gerne nochmal hören. Die haben es echt noch drauf.
0: Ja, finde ich auch. Duran Duran ist klasse, habe ich auch schon gesehen. Ich bin auch bei den Pet Shop Boys morgen am Samstag. Und ja, es ist ein geiler Konzertsommer. Der Unterschied zwischen uns beiden ist, ich muss die Karten bezahlen, du kriegst sie geschenkt. Du hast zwei von mir, mein Lieber. Glückwunsch!
2: Hey Mann, das ist total super. Da freue ich mich. Klasse.
0: Sehr gut. Das heißt, es geht für dich nach Köln zu Duran Duran.
2: Ach Mensch, da freue ich mich. Das ist total super. Vielen Dank.
0: Ja, sehr, sehr gerne. Vielen Dank dir, lieber Markus, dass du uns hörst und weiter eine gute Zeit und schönes Wochenende.
2: Danke, wünsche ich dir auch und viel Spaß bei den Pet Shop Boys.
0: Ja, danke, werde ich haben. Ist in der Waldbühne, grandiose Location.
2: Ah, da ist es dann nicht ganz so heiß, oder?
0: Doch, in Berlin werden es jetzt auch mal so knapp 30 Grad werden, ja?
2: Ich wünsche dir auf jeden Fall viel Spaß.
0: Danke dir, ja?
2: Ja, gerne.
0: Bis auf dann. Bald, ciao.

dabei und neu dabei. Mel and Kim. That's the way it is. Eingevotet von Bernhard aus München über die 80s

News. Chaka Khan kündigt nach 7 Jahren ein neues Album an. Ja, die Soul-Legende meldet sich mit neuer Musik zurück. Am 18. September erscheint ihr, Achtung, 23. Studioalbum Chakzilla. Mit dabei sind prominente Gäste wie zum Beispiel Snoop Dogg oder auch Lenny Kravitz. Die Songs entstanden gemeinsam mit Produzent Greg Kurstin und der Sängerin Sia. Und inhaltlich dreht sich das Album um Lebensfreude, Stärke und Selbstbestimmung. Chaka Khan beschreibt Chakzilla als eines ihrer persönlichsten Werke, denn erstmals hat sie an jedem Song als Co-Autorin mitgeschrieben. Einen ersten Vorgeschmack gibt's bereits mit der Single Boogies in My Soul zusammen mit Snoop Dogg. Für die 73-Jährige läuft's ohnehin bestens. Anfang des Jahres wurde sie mit dem Grammy fürs Lebenswerk ausgezeichnet und ab Ende Juli kehrt dann auch noch I'm Every Woman, The Chaka Khan Musical, ins Wembley Park Theater in London zurück. Chaka Khans 80er-Hit hört ihr übrigens auch in unserem Funk and Soul Radio auf 80s80s.de oder in unserer Sender-App.

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Vom Dancefloor-Sound zum soften Rock-Sound von Harrod. Wir haben auch für die Rockballaden ein eigenes Radio online und in der App 24/7 80s Romantic Rock. Hier ist Alone.

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1: Im Studio Nanju Kuhlmann. Die Sparpläne für die Krankenkassen haben es durch den Bundestag und Bundesrat geschafft. Damit die Beiträge nicht weiter steigen, gibt's Einschnitte bei den Leistungen und zusätzliche Kosten für Versicherte. Auch das Heizungsgesetz ist beschlossene Sache. Öl- und Gasheizungen sollen weiter eingebaut werden können. Sein Krisenmanagement beim großen Stromausfall in Berlin fällt Kai Wegner auf die Füße. Der regierende Bürgermeister der Stadt hat seine Kandidatur für die Wahl im September zurückgezogen. Nach dem Stromausfall im Januar gab es immer wieder Unklarheiten darüber, was Wegner wann und wie gemacht hatte. Endlos scrollen auf Instagram soll für Kinder und Jugendliche künftig weniger verlockend werden. Die EU-Kommission fordert vom Meta-Konzern verpflichtende Pausen für Nutzer und weniger automatische Videowiedergaben. Die Endlos-Feeds seien eine große Suchtgefahr, heißt es. Deutschland steht vor der nächsten Hitzewelle. Im Westen und Süden werden morgen bis zu 35 Grad erwartet. In den Tagen darauf sind dann sogar bis zu 38 Grad drin. Der Deutsche Wetterdienst rechnet aber nicht mit Rekordtemperaturen wie im Juni.
2: Mit KI-Support.
3: Sonnig und trocken läuft der späte Nachmittag in Deutschland. Nur im Nordosten mischen sich ein paar Wolken dazu. Dazu wird es richtig heiß. Je nach Ecke liegen die aktuellen Topwerte bei 29 bis 34 Grad. Morgen bleibt's meist sonnig. Im Nordosten kann mal ein kurzer Schauer dabei sein. Maximal werden es bis zu 35 Grad.
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6: Wochenendsport kurz nach 17 Uhr. Grüß euch, ich bin George. Glückwunsch an alle Geburtstagskinder. Auch Neil Tennant von den Pet Shop Boys feiert heute seinen 72. Heute sind die Pet Shop Boys ja in Mönchengladbach. Morgen in Berlin, da bin ich dann auch dabei. Und viele von euch ja auch, denn wir haben ja in den letzten Wochen auch dafür immer wieder Tickets verschenkt. Und welche Stars überhaupt nach Deutschland kommen, findet ihr immer online auf 80s80s.de in unseren Konzerthinweisen. Die Pet Shop Boys jetzt mit Always On My Mind.

0: 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Und jetzt Peters Pop-Stories, 80s Hits und ihre Geschichte. New Order, Blue Monday. Tell me how do I feel?
1: Der Song Blue Monday von New Order erschien nur als Maxi-Single und das war in den 80ern sehr ungewöhnlich. Noch ungewöhnlicher aber war die Plattenhülle in Form einer Floppy-Disk und das Cover von Grafiker Peter Civil. Auf der schwarzen Hülle steht kein Bandname oder Songtitel. Nur wer die diskettentypische Stanzung dechiffrieren konnte, erfuhr Bandname und Titel. Doch die künstlerische Verpackung hatte ihren Preis. Sie waren der Herstellung so teuer, dass New Order mit jedem verkauften Exemplar Verluste machten. Schnell wurde es durch ein gedrucktes, billigeres Cover ersetzt. Mein Tipp, schaut mal in eurer Plattensammlung nach, vielleicht habt ihr ja noch die Originalversion mit den Stanzungen. Die ist inzwischen ein begehrtes

80s, 80s, ich habe schon einen klasse Sommerhit am Start für euch, aber ich habe auch selbst nochmal nachgeschaut gerade, liebe 80s, 80s Freunde, welche 80s Stars gerade wirklich unterwegs sind. The Cure in Berlin, Bab in Köln, Nena in Hamburg, Marillion in Nürnberg, die Pet Shop Boys, wie gesagt, in Mönchengladbach heute Morgen in Berlin. Jetzt fehlt eigentlich nur noch Madonna, ne? Aber die hat gerade ein bisschen zu tun, bastelt an ihrer Madonna-Serie, jetzt wo es mit dem großen Netflix-Film erstmal nicht geklappt hat. Und dann sind wir gespannt natürlich auch auf die Halbzeitshow zum Fußball-WM-Finale. Aber jetzt erstmal weiter mit Musik aus unserem Summer Radio online und in der kostenlosen 80s 80s App. Gloria Estefan mit der Miami Sound Machine.

0: dabei Yazoo Situation. Eingeworfen von Frank aus Düsseldorf über die 80s 80s App.
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1: Wir schauen in die deutschen Charts des Jahres 1982. Auf den Tag genau heute stehen da auf Platz 1 und haben somit Nicole und ein bisschen Frieden abgelöst. Paul McCartney und Stevie Wonder mit Ebony

Heute am 10. Juli hat Neil Tennant Geburtstag. Die eine Hälfte der Pet Shop Boys wird am 10. Juli 1954 in North Shield, Großbritannien geboren. 1981 gründet er gemeinsam mit Chris Lowe das Duo die Pet Shop Boys. Ihr erster Song West End Girls wird vom New Yorker Dancefloor-Idol Bobby Orlando produziert und klang so.

0: Erst mit der zweiten neuen Version wird der Track allerdings zum Welterfolg für die Pet Shop Boys. Happy Birthday, Neil Tennant.
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80s, Freitag, Wochenendsport. Mal ganz ehrlich, lieber 80s, Freunde, völlig egal, welchen Musikgeschmack ihr so vertretet, ja, sind wir uns doch irgendwie einig, dass Kool & The Gang die klassische 80s Partyband ist, ja, oder zumindest einer der, ja, gehört deswegen auch in unser Party Radio online und in der App. Get

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1: Im Studio Nanju Kuhlmann. Die Krankenkassenreform ist beschlossene Sache. Nach dem Bundestag hat auch der Bundesrat zugestimmt. Die Reform soll die gesetzlichen Krankenkassen entlasten. Zum Nachteil von Patienten und Kliniken, so die Kritik. Vor der Sommerpause wurde auch noch das neue Heizungsgesetz verabschiedet. Die Diätenerhöhung für Abgeordnete im Bundestag fällt in diesem Jahr aus. Auch dafür hat das Parlament jetzt grünes Licht gegeben. Es ging um 500 Euro mehr im Monat. Die Sparpolitik der Bundesregierung trifft viele Bürger und da soll es auch für die Abgeordneten keine Ausnahme geben, so die Begründung. Sein Krisenmanagement beim großen Stromausfall in Berlin fällt Kai Wegner auf die Füße. Der regierende Bürgermeister der Stadt hat seine Kandidatur für die Wahl im September zurückgezogen. Nach dem Stromausfall im Januar gab es immer wieder Unklarheiten darüber, was Wegner wann und wie gemacht hatte. Deutschland steht vor der nächsten Hitzewelle. Im Westen und Süden werden morgen bis zu 35 Grad erwartet. In den Tagen darauf sind dann sogar bis zu 38 Grad drin. Der Deutsche Wetterdienst rechnet aber nicht mit Rekordtemperaturen wie im Juni.
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3: Trocken und oft sonnig geht's durch den Abend. Nur ein paar Wolken sind dabei, am ehesten im Nordosten. In der Nacht bleibt's meist klar oder nur leicht bewölkt. Die Tiefstwerte liegen zwischen 19 und 10 Grad. Morgen dann wieder viel Sonne, im Nordosten ab und zu ein kurzer Schauer. Am Alpenrand sind am Abend vereinzelt Gewitter drin, maximal bis 35 Grad.
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5: Wochenendspurt, Feierabendendspurt, alles Endspurt. Ich bin George, ich grüße euch, freue mich sehr, dass ihr dabei seid. Und wir feiern gleich wieder einen neuen Song, der voll nach 80s klingt. Denn heute ist Neo Friday und ich sag nur ein Stichwort: Dracula. Aber bevor wir uns da jetzt verbeißen, erstmal rein in eine Stunde mit einem Song aus unserem Summer Radio von Glenn Frey, The Heat Is On.

0: Lennox war mein heimlicher Vocal Coach. Katharina Frank von den Rainbirds über Eurythmics. There must be an angel.
1: Also There Must Be an Angel von Eurythmics ist erstmal ein unglaublich gut geschriebener Song. Und natürlich war Annie Lennox auch ein großer Einfluss auf mich. Gerade Boy on the Beach, da hört man so ein bisschen, dass ich doch viel Annie Lennox gehört habe, weil diese habe ich mir von ihr geborgt und in meine Performance mit eingebaut. Und ja, genau, also Eurythmics auch ein Duo, lustigerweise. Und Annie Lennox ist heute auch immer noch eine beeindruckende Persönlichkeit. 80s, 80s.

0: Service 80s, Freitag, Wochenendspurt. Ich bin George, grüße euch. Und wie immer, freitags ist Neo Friday. Da gibt's wieder neue Mucke auf die Ohren.
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0: Wir haben auch ein Radio für die neuen Songs von 80s Bands oder für aktuelle Bands, die im 80s Sound fahren, online und in der App. 80s, 80s Neo heißt das Radio, kuratiert von unserem Morgenkollegen Peter Illmann. Und da geht es heute um einen Namen, der vielleicht noch nicht so bekannt ist, ne? Peter.
2: Sagt euch der Name Tame Impala vielleicht etwas? Das ist ein Musikprojekt aus Perth in Australien. Und dahinter steckt der Sänger und Multi-Instrumentalist Kevin Parker, der schreibt und singt die Songs im Studio alle selbst und auch die Instrumente spielt er noch und ist einer der erfolgreichsten Künstler der letzten Jahre. So in Australien spielt er mal glatt vor 20.000 Menschen, Grammy hat er auch schon. Und als Produzent, da war Lady Gaga mit am Start, Dua Lipa und viele, viele mehr. Und ganz witzig ist ja, wie der Mann sein Singen gelernt hat, nämlich als kleiner Junge. Da hat er immer gesungen, wenn die Mutti Staub gesaugt hat, damit es keiner hört, weil er es nicht so toll fand. Aber es hat sich auf jeden Fall gelohnt für ihn. Und sein Projekt Tame Impala, sagt er selber, ist so elektronische Musik, inspiriert von Psyrock und Disco.

Der Song, den wir rausgesucht haben, der heißt Dracula und trotz des Songtitels finde ich, das ist so ein richtig schöner Song für die Summer Beach Party. Hier sind Tame Impala und Dracula.

Wham! Schreiben Popgeschichte und das jetzt auch im Kino. Genau. Über 40 Jahre nach ihrem legendären China-Besuch kommt die Geschichte von Wham! Jetzt zurück auf die große Leinwand. Die neue Doku Wham! 10 Days in China startet Ende Juli und erzählt von der historischen 10-tägigen Reise von George und Andrew. 1985 waren Wham! Nämlich die erste westliche Popband, die nach der Kulturrevolution in China auftrat. Ein Meilenstein der Musikgeschichte. Die Doku zeigt restauriertes Archivmaterial, bisher unveröffentlichte Aufnahmen und auch neue Interviews mit Andrew Ridgeley. Nach dem Kinostart soll der Film dann auch bei der BBC laufen. Für Fans ist das eine emotionale Erinnerung an George Michael und ein Moment, der bewiesen hat, dass Popmusik Grenzen überschreiten kann. 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

Living in a Box, da denke ich immer wieder an meine erste Studibude in Berlin-Neukölln, Ende der 80er. Kohleofen, keine Dusche, Wasser, also heißes nur aus dem Boiler. Das war Living in a Box, Freunde. 80s, 80s, Freitagabend. Und ja, wenn heute und am Wochenende Zeit ist beim Grillen, weil die Kohle noch ein bisschen anziehen muss, schaltet gerne eins unserer vielen Radios ein, online und in der App. Da gibt's Radios für jeden Musikgeschmack, jede Laune und auch unsere Artist-Radios sind dabei. Unser allererstes Radio, online und in der App, war und ist das Depeche Mode Radio. Daraus für euch jetzt Stripped of 80s, 80s. Come on.

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1: Im Studio Nanju Kuhlmann. Die Sparpläne für die Krankenkassen haben es durch den Bundestag und Bundesrat geschafft. Damit die Beiträge nicht weiter steigen, gibt's Einschnitte bei den Leistungen und zusätzliche Kosten für Versicherte. Auch das Heizungsgesetz ist beschlossene Sache. Öl- und Gasheizungen sollen weiter eingebaut werden können. Sein Krisenmanagement beim großen Stromausfall in Berlin fällt Kai Wegner auf die Füße. Der regierende Bürgermeister der Stadt hat seine Kandidatur für die Wahl im September zurückgezogen. Nach dem Stromausfall im Januar gab es immer wieder Unklarheiten darüber, was Wegner wann und wie gemacht hatte. Endlos scrollen auf Instagram soll für Kinder und Jugendliche künftig weniger verlockend werden. Die EU-Kommission fordert vom Meta-Konzern verpflichtende Pausen für Nutzer und weniger automatische Videowiedergaben. Die Endlos-Feeds seien eine große Suchtgefahr, heißt es. Deutschland steht vor der nächsten Hitzewelle. Im Westen und Süden werden morgen bis zu 35 Grad erwartet. In den Tagen darauf sind dann sogar bis zu 38 Grad drin. Der Deutsche Wetterdienst rechnet aber nicht mit Rekordtemperaturen wie im Juni.
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2: Trocken und oft sonnig geht's durch den Abend. Nur ein paar Wolken sind dabei, am ehesten im Nordosten. In der Nacht bleibt's meist klar oder nur leicht bewölkt. Die Tiefstwerte liegen zwischen 19 und 10 Grad. Morgen dann wieder viel Sonne, im Nordosten ab und zu ein kurzer Schauer. Am Alpenrand sind am Abend vereinzelt Gewitter drin, maximal bis 35 Grad.
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3: Ja, ihr wisst ja, Wochenendspurt, Feierabendendspurt. Ich bin George, grüße euch extrem herzlich. Und kurz nach 19 Uhr für euch immer drei Songs aus unserem Italo Disco Radio. Gleich mit dem wohl berühmtesten Anruf auf dem Dancefloor. Vorher The Hurricanes. Und wir haben ja gerade erst am Dienstag den 80. Geburtstag von Fancy gefeiert. Er ist nämlich auch als Producer und Co-Writer für diesen Song verantwortlich. The Hurricanes Only One Night.
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0: Ken Laszlo, hey, hey, geil. Ken Laszlo übrigens auch live dabei beim großen Italo-Disco-Festival mit 14 Originalstars der 80s am 28. November in Chemnitz im Kraftverkehr. Infos dazu und einen Ticketlink gibt es online auf 80s80s.de. Ja, kurz nach 19 Uhr für euch immer drei Songs aus unserem Italo-Disco-Radio online und in der App. Vielen Dank für eure vielen Wünsche und Anregungen über 80s80s.de. Ich hoffe, ihr verpasst es auch nicht, wenn euer Songwunsch läuft. Der nächste Songwunsch kam per Sprachnachricht von meinem Hörer Michael Klose und die angedeutete Gesangseinlage darin ist legendär, sodass ich das gerne mal wieder vorspiele.
1: Hi, mein Name ist Michael Klose. Ich höre euer 80s Radio jeden Tag. Wünsche ich mir von Scotch Delirium Mind. La la la la la la la la. Geile Mucke.

sind unsere Favorites für den Sommer. Camouflage. Madonna. Und neu dabei, Wham!

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1: Wir schauen in die deutschen Charts des Jahres 1982. Auf den Tag genau heute stehen da auf Platz 1 und haben somit Nicole und ein bisschen Frieden abgelöst. Paul McCartney und Stevie Wonder mit Ebony and Ivory.

Heute am 10. Juli hat Neil Tennant Geburtstag. Die eine Hälfte der Pet Shop Boys wird am 10. Juli 1954 in North Shield, Großbritannien geboren. 1981 gründet er gemeinsam mit Chris Lowe das Duo die Pet Shop Boys. Ihr erster Song West End Girls wird vom New Yorker Dancefloor-Idol Bobby Orlando produziert und

0: Erst mit der zweiten neuen Version wird der Track allerdings zum Welterfolg für die Pet Shop Boys. Happy Birthday, Neil Tennant.
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80s, Freitagabend, jetzt mit Mucke aus unserem Wave Radio online und in der App. Und viele von euch sind genauso wie ich sehr gespannt, wie das letzte Softcell-Album sein wird, das im September rauskommt. Ein bisschen was daraus haben wir ja schon gehört, läuft auch in unserem Neo Radio. Hier ist jetzt einer der Klassiker aus dem Jahr 1982. Softcell und Torch auf 80s und euch einen wunderschönen Wochenendspurt am Freitagabend.

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1: Im Studio Nanju Kuhlmann. Die Krankenkassenreform ist beschlossene Sache. Nach dem Bundestag hat auch der Bundesrat zugestimmt. Die Reform soll die gesetzlichen Krankenkassen entlasten. Zum Nachteil von Patienten und Kliniken, so die Kritik. Vor der Sommerpause wurde auch noch das neue Heizungsgesetz verabschiedet. Die Diätenerhöhung für Abgeordnete im Bundestag fällt in diesem Jahr aus. Auch dafür hat das Parlament jetzt grünes Licht gegeben. Es ging um 500 Euro mehr im Monat. Die Sparpolitik der Bundesregierung trifft viele Bürger und da soll es auch für die Abgeordneten keine Ausnahme geben, so die Begründung. Bei einem Ryanair-Flug von Thessaloniki nach Memmingen ist kurz nach dem Start ein Fenster zerbrochen. Laut griechischen Medien ragte ein Passagier teilweise aus dem Flieger und wurde verletzt. Mitreisende zogen ihn zurück. Die Maschine kehrte nach Thessaloniki um. Die Ursache ist unklar. Deutschland steht vor der nächsten Hitzewelle. Im Westen und Süden werden morgen bis zu 35 Grad erwartet. In den Tagen darauf sind dann sogar bis zu 38 Grad drin. Der Deutsche Wetterdienst rechnet aber nicht mit Rekordtemperaturen wie im Juni. 80s
2: mit KI-Support. Trocken und oft sonnig geht's durch den Abend. Nur ein paar Wolken sind dabei, am ehesten im Nordosten. In der Nacht bleibt's meist klar oder nur leicht bewölkt. Die Tiefstwerte liegen zwischen 19 und 10 Grad. Morgen dann wieder viel Sonne, im Nordosten ab und zu ein kurzer Schauer. Am Alpenrand sind am Abend vereinzelt Gewitter drin, maximal bis 35 Grad.
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0: eine Uptempo-Tanzhymne, in der ich live aber schon ganz viel Traurigkeit gesehen habe. Katharina Frank von den Rainbirds über Whitney Houston, I Wanna Dance With Somebody.
1: Dieser Song speziell ist natürlich einfach eine wahnwitzige Performance als Sängerin, aber ich habe mich sofort in diese Performance und in diese Stimme verliebt und war dann auch ein glühender Whitney Houston-Fan, als sie dann durchgestartet ist. Ich habe sie dann live gesehen in der Waldbühne, wo es ihr ganz offensichtlich schon nicht mehr so richtig gut ging. Das war natürlich einfach auch traurig zu merken, dass die halt in sich ein bisschen verloren war in ihrer Welt und gar nicht unbedingt das Leben gelebt hat, was ihr gut getan hätte.
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1: Im Studio Nanju Kuhlmann. Die Sparpläne für die Krankenkassen haben es durch den Bundestag und Bundesrat geschafft. Damit die Beiträge nicht weiter steigen, gibt's Einschnitte bei den Leistungen und zusätzliche Kosten für Versicherte. Auch das Heizungsgesetz ist beschlossene Sache. Öl- und Gasheizungen sollen weiter eingebaut werden können. Sein Krisenmanagement beim großen Stromausfall in Berlin fällt Kai Wegner auf die Füße. Der regierende Bürgermeister der Stadt hat seine Kandidatur für die Wahl im September zurückgezogen. Nach dem Stromausfall im Januar gab es immer wieder Unklarheiten darüber, was Wegner wann und wie gemacht hatte. Es wird wieder voll auf den Straßen. In den meisten Bundesländern sind jetzt Sommerferien und viele Menschen machen sich auf den Weg in den Urlaub. Hamburg, Berlin und Brandenburg sind ganz frisch in die Ferien gestartet. Der ADAC rechnet mit deutlich mehr Staus auf den klassischen Reiserouten. Wer mit dem Auto in Belgien unterwegs ist, muss wohl bald dafür zahlen. Das Land will ab dem kommenden Jahr eine Straßenmaut für alle Autofahrer einführen. Die Jahresvignette gibt's dann ab 90 Euro. Kameras sollen die Kennzeichen kontrollieren. Die Regionen und die EU müssen noch zustimmen.
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2: Wolkig ist vor allem im Osten, sonst hängen nur ein paar Wolken am Himmel und es bleibt meistens klar und trocken. Im Nordwesten kann sich später auch mal Nebel zeigen. In der Nacht gehen die Temperaturen runter auf 19 bis 10 Grad. Morgen bleibt's meist sonnig und trocken. Nur im Südschwarzwald kann vereinzelt mal ein kurzer Schauer dabei sein. Dazu maximal bis 35 Grad.
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0: 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Bryan Adams, Summer of 69.
1: Irgendwas stimmt da doch nicht, dachte ich mir zumindest irgendwann, nachdem ich Summer of 69 mal wieder gehört habe. Bryan Adams schwelgt in seinem Song in hübschen und typischen Teenie-Erinnerungen inklusive erstem Sex und dabei war er 1969 gerade mal 10 Jahre alt. Später stellte er dann klar, mit 69 meinte er nicht das Jahr, es ist seine Metapher für Sex. Ein Hit wurde der Song allemal, denn jeder kennt ihn, diesen einen unvergesslichen Sommer, den wir alle immer wieder gern erleben würden.

Dance X, Living on Video. Eingewortet von Andy aus Dresden über die 80s,

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1: Im Studio Hanna Messerschmidt. Berlins regierender Bürgermeister Karl Wegner tritt nicht nochmal an. Der CDU-Politiker hat seine Spitzenkandidatur für die Wahl im September zurückgezogen. Hintergrund ist die Debatte um Wegners Krisenmanagement beim großen Stromausfall in Berlin vor einem halben Jahr. Neuer CDU-Spitzenkandidat wird Finanz- und Kultursenator Stefan Evers. Die Krankenkassenreform ist beschlossene Sache. Nach dem Bundestag hat auch der Bundesrat zugestimmt. Die Reform soll die gesetzlichen Krankenkassen entlasten, zum Nachteil von Patienten und Kliniken, so die Kritik. Vor der Sommerpause wurde auch noch das neue Heizungsgesetz verabschiedet. Der VW-Betriebsrat macht weiter Druck auf den Vorstand und fordert Klarheit über weitere Stellenstreichungen. Bis heute soll sich VW-Chef Blume unmissverständlich dazu äußern. VW steckt schon länger in der Krise. Von April bis Juni wurden fast 9% weniger Autos verkauft als im Vorjahreszeitraum. Alexander Zverev hat erstmals in seiner Karriere das Finale von Wimbledon erreicht. Am Sonntag trifft er nun auf den Weltranglisten-Ersten Jannik Sinner. Es ist seit 1995 das erste Mal nach Boris Becker, dass ein deutscher Tennisspieler bei den Männern im Endspiel beim Grand Slam in London steht.
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3: Wolkig ist vor allem im Osten, sonst hängen nur ein paar Wolken am Himmel und es bleibt meistens klar und trocken. Im Nordwesten kann sich später auch mal Nebel zeigen. In der Nacht gehen die Temperaturen runter auf 19 bis 10 Grad. Morgen bleibt's meist sonnig und trocken. Nur im Südschwarzwald kann vereinzelt mal ein kurzer Schauer dabei sein. Dazu maximal bis 35 Grad.
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0: Ihre düsteren Nummern geben mir mega viel Kraft. Markus Mayn von Camouflage über The Cure. In Between Days.
1: So eine richtige gute Laune-Nummer. Das hat mir total gut gefallen. Ich war ja eh ein riesen Cure-Fan. Wobei ich sagen muss, dass mir eigentlich eher die ruhigeren Stücke gefallen haben von den ersten Alben. Also da bin ich total drin aufgegangen. Oder diese etwas düsteren, sagen wir es mal so. Also was Leute teilweise als depressiv bezeichnen, bezeichne ich eher als lebensbejahend, weil es in mir genau das Gegenteil auslöst, keine Depression, sondern eher eine ganz große Kraft und eine ganz große Leidenschaft. Hey.

sind unsere Favorites für den Sommer. Patch Up Boys. Billy Idol. Und neu dabei, Nene Cherry. Buffalo Stance.

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dabei und neu dabei. Mel and Kim. That's the way it is. 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
1: Im Studio Hanna Messerschmidt. Die Krankenkassenreform ist beschlossene Sache. Nach dem Bundestag hat auch der Bundesrat zugestimmt. Die Reform soll die gesetzlichen Krankenkassen entlasten, zum Nachteil von Patienten und Kliniken, so die Kritik. Vor der Sommerpause wurde auch noch das neue Heizungsgesetz verabschiedet. Die Diätenerhöhung für Abgeordnete im Bundestag fällt in diesem Jahr aus. Auch dafür hat das Parlament jetzt grünes Licht gegeben. Es ging um 500 Euro mehr im Monat. Die Sparpolitik der Bundesregierung trifft viele Bürger und da soll es auch für die Abgeordneten keine Ausnahme geben, so die Begründung. Berlins regierender Bürgermeister Kai Wegner tritt nicht nochmal an. Der CDU-Politiker hat seine Spitzenkandidatur für die Wahl im September zurückgezogen. Hintergrund ist die Debatte um Wegners Krisenmanagement beim großen Stromausfall in Berlin vor einem halben Jahr. Neuer CDU-Spitzenkandidat wird Finanz- und Kultursenator Stefan Evers. Auch Spanien hat den Sprung ins Halbfinale der Fußball-WM geschafft. Das Spiel gegen Belgien haben die Spanier mit 2:1 gewonnen. Im Halbfinale wartet Vize-Weltmeister Frankreich. Auch England und Norwegen wollen eine Runde weiter. Anpfiff für das vorletzte Viertelfinalspiel ist heute Abend 23 Uhr.
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3: Wolkig ist vor allem im Osten, sonst hängen nur ein paar Wolken am Himmel und es bleibt meistens klar und trocken. Im Nordwesten kann sich später auch mal Nebel zeigen. In der Nacht gehen die Temperaturen runter auf 19 bis 10 Grad. Morgen bleibt's meist sonnig und trocken, nur im Südschwarzwald kann vereinzelt mal ein kurzer Schauer dabei sein, dazu maximal bis 35 Grad.

0: 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Billy Idol, Rebel Yell.
1: Der junge Billy Idol sah bei einer Veranstaltung, wie die Jungs von den Rolling Stones einen Whisky namens Rebel Yell tranken. Er machte aus dem Namen einen Song, in dem es aber gar nicht um Alkohol, sondern um eine wilde Sexnacht geht. Auch wenn ihr den Song alle kennt, Rebel Yell schaffte es in den 80ern nie in die deutschen Charts.

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1: Im Studio Hanna Messerschmidt. Die Sparpläne für die Krankenkassen haben es durch Bundestag und Bundesrat geschafft. Damit die Beiträge nicht weiter steigen, gibt es Einschnitte bei den Leistungen und zusätzliche Kosten für Versicherte. Auch das Heizungsgesetz ist beschlossene Sache. Öl- und Gasheizungen sollen weiter eingebaut werden können. Sein Krisenmanagement beim großen Stromausfall in Berlin fällt Kai Wegner auf die Füße. Der regierende Bürgermeister der Stadt hat seine Kandidatur für die Wahl im September zurückgezogen. Nach dem Stromausfall im Januar gab es immer wieder Unklarheiten darüber, was Wegner wann und wie gemacht hatte. Bei einem Ryanair-Flug von Thessaloniki nach Memmingen ist kurz nach dem Start ein Fenster zerbrochen. Laut griechischen Medien ragte ein Passagier teilweise aus dem Flieger und wurde verletzt. Mitreisende zogen ihn zurück. Die Maschine kehrte nach Thessaloniki um. Die Ursache ist unklar. Europameister Spanien gegen Vizeweltmeister Frankreich. So sieht das erste Halbfinalspiel der Fußball-WM aus. Spanien hat sich im Viertelfinale mit 2:1 gegen Belgien durchgesetzt. Heute Abend steht dann das Duell England-Norwegen an. Morgen früh spielt Titelverteidiger Argentinien gegen die Schweiz.
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2: Teils ist es klar. An der Küste aber auch mal zäh mit Nebel und Wolken unterwegs. Und in der Osthälfte wechseln Wolken immer wieder durch. Sonst bleibt's meist trocken. Dazu aktuell Tiefstwerte zwischen 19 und 10 Grad. Tagsüber setzt sich dann oft freundliches Wetter durch. Nur vereinzelt ziehen noch Wolken durch. Maximal werden es um 19 Grad.

0: 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Thomas Anders von Modern Talking über Hall & Oates. Out of Touch.
1: Ja, damit verbinde ich natürlich meine Zeit in Amerika. Ich habe ja ein paar Jahre in Los Angeles gelebt. Und das war die ganz, ganz große Zeit von den beiden. Egal welchen Sender man anschaltete, man hörte immer deren Songs. Und die waren wirklich übergroß. Ich war sehr traurig, als sie irgendwann aufhörten und sich getrennt hatten, weil die haben so für mich typische American 80er Jahre Popmusik gemacht. Hey.

sind unsere Favorites für den Sommer. Depeche Mode. Depeche Mode. 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Und neu dabei Prince. Raspberry Beret. 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
1: Im Studio Hanna Messerschmidt. Die Krankenkassenreform ist beschlossene Sache. Nach dem Bundestag hat auch der Bundesrat zugestimmt. Die Reform soll die gesetzlichen Krankenkassen entlasten, zum Nachteil von Patienten und Kliniken, so die Kritik. Vor der Sommerpause wurde auch noch das neue Heizungsgesetz verabschiedet. Kaputt heißt künftig nicht mehr gleich neu kaufen. Der Bundesrat hat grünes Licht auf das neue Recht auf Reparatur gegeben. Wer ein kaputtes Smartphone oder eine defekte Waschmaschine hat, soll die Geräte künftig einfacher und zu einem fairen Preis reparieren lassen können. Dazu werden die Hersteller verpflichtet. Deutschland steht vor der nächsten Hitzewelle. Im Westen und Süden werden tagsüber bis zu 35 Grad erwartet. In den Tagen darauf sind dann sogar bis zu 38 Grad drin. Der Deutsche Wetterdienst rechnet aber nicht mit Rekordtemperaturen wie im Juni. Auch Spanien hat den Sprung ins Halbfinale der Fußball-WM geschafft. Das Spiel gegen Belgien haben die Spanier mit 2:1 gewonnen. Im Halbfinale wartet Vize-Weltmeister Frankreich. Auch England und Norwegen wollen eine Runde weiter. Anpfiff für das vorletzte Viertelfinalspiel ist heute Abend 23 Uhr.
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3: Teils ist es klar. An der Küste aber auch mal zäh mit Nebel und Wolken unterwegs. Und in der Osthälfte wechseln Wolken immer wieder durch. Sonst bleibt's meist trocken. Dazu aktuell Tiefstwerte zwischen 19 und 10 Grad. Tagsüber setzt sich dann oft freundliches Wetter durch. Nur vereinzelt ziehen noch Wolken durch. Maximal werden es um 19 Grad.